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1: Ich lese jetzt eine Geschichtle aus meinem neuen Büchle Heumet ab Rau, meint der Wunderfitz. Die Kicker vom Heutemer FC. Heumet aber auch. Heuer hat der Wunderfitz nausbrillt, wie er im Radio das Ergebnis von seinem denkwürdigen Freitagabendspiel in der Fußball-Bundesliga gehört hat. Die Heutemer Fußballer haben doch tatsächlich in der Hölle vom Dortmunder Westfalenstadion beim deutschen Vizemeister einen 0-2 Rückstand spektakulär aufgeholt und hätten fast noch gewonnen. Als gebürtiger Heutemer Knöpfleswäscher hat der Wunderfitz ja schon seit 15 Jahren den unglaublichen Erfolg von seinem früheren Verein, dem damaligen Heidenheimer Sportbund, später FC Heidenheim, in der zweiten Bundesliga mit größter Spannung verfolgt. Er ist zwar nicht Fußballer gewesen, sondern hat bei den HSB-Fechter als Junger mitgemischt und sich bei Süddeutsche Meisterschaft gegen die Haudegen von der Tauber rund um den jetzigen IOC-Chef eine Menge schmerzhafte Treffer eingefangen. Und unter uns, der Kerle hat schon seinerzeit als Jungspund auf der Fechtpiste so bissig und hintersche Fiersche gefeitet wie heute. Aber ist halt als Olympiasieger und oberster Funktionär unglaublich erfolgreich, wie bis zum Ukraine-Krieg sein Kumpel Wladimir. Ein ganz anderes Erfolgsrezept wird bei den Fußballbosse vom FCH verfolgt. Da ist man, wie auf der Ostalps, halt seit jeher ehrlich, grad raus, zuverlässig und seit 2007 ewig treu ihrem gebürtigen Brenzdähler Cheftrainer Frank Schmidt. Und schenkt sich gegenseitig zum Jubiläum als längst gedienter Bundesliga-Coach termingerecht einen Sieg gegen Bremer Fischköpf. Für den Wunderfitz als Fußballfan wird's in der kommenden Saison freilich nicht einfach. Als junger Ostelbler an der württembergisch-bäuerischen Grenze ist man mangels anderer Auswahl schon immer Bayern-Fan gewesen. Vor allem wegen Bomber Gerd Müller aus der Nördlinger Nachbarschaft. Danach ist man als Böblinger Kreisbürger logischerweise VfBler geworden und bis heute halt mit Ach und Krach geblieben. Trotz langer Leidenszeit seit der letzten deutschen Meisterschaft anno 2007 und dem andauernden Durcheinander in der Cannstatter Vorstandsetage, wo sie so Prachtskerle wie der Hitzlsperger Thomas gegen die Wand hinlaufen lassen. Aber zum Glück geht's mit dem Spross aus der Ulmer Metzger- und Fußballerdynastie Hoeneß ja wieder kräftig aufwärts, wo die Badner aus Freiburg endlich wieder mal im Neckarstadion als saftige 5-0-Klöpfe verpasst hat. Was freilich am Wunderfitz seiner besseren Hälfte gar nicht gefallen hat, weil sie ohne Ende von den coolen Dreisamtäler-Kicker und ihrem kernigen Trainer schwärmt. Alles ist natürlich klar wie die Brühe von einer schwäbischen Flädlesuppe. Beim württembergischen Neckar-Brenz-Derby am 1. Novemberwochenende hockt der Wunderfitz bei SWR 1 Stadion in Rot-Blau vor der Radio-App oder fast lieber im arschkalten schwäbisch-sibirischen Albstadion, wenn's nur Plätzle gäb. Und ab mir auch entschieden, hieß der Wunderfitz sogar wie so mancher andere Herberger mit heutiger Migrationshintergrund die Stadtflagge mit dem Heidekopf drauf. Das tät man sich doch arg gefallen lassen, meint der Wunderfitz und freut sich jetzt seither granatemäßig, wenn die Knöpfleswäscher danach 2-0 gegen den VfB, 3-2 gegen die Freiburger, 3-2 gegen die Münchner Bäuerer gewonnen haben und jetzt sogar in der Europa-Liga mitmischen.

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0: bam, bam, bam. Oder Rammstein singt. Dankeschön. Hi, der Blitz. So, jetzt hätten wir noch eine kleine, eins haben wir noch im Angebot, was ganz kurz ist. Vielen Dank. Eine winzige Kleinigkeit, ein ganz kurzes Liedle zum Abschied. Ein Lied, das persönlich stimmt zwischen Künstler und Publikum, das das Publikum romantisch in die Nacht hinaus entlässt.
1: Genau so.
0: Auch das ist ein Klassiker, Should Old Acquaintance Be Forgot, mit einem leicht veränderten Text.
1: Papa. In F, gell?
0: Mach so salig dann, das ist
1: besser.
0: Oh ja,
1: wir sehen die Leute ein bisschen, genau.
0: Danach könnt ihr noch lange weiterklatschen, es wird sich...

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0: Kommen Sie, nehmen Sie Platz, bitte.
1: Dankeschön.
0: Wir spielen jetzt ein Liedli.
1: Ein Liedli?
0: Ja, das heißt Foul.
1: Foul?
0: Okay.
1: Ich spiele kein Lied, das Foul heißt.
0: Ah, jetzt kommen Sie.
1: Können Sie das nicht anders nennen, das Lied? Muss das unbedingt Foul heißen?
0: Gut, dann nennen wir es nicht fleißig.
1: Ohmäßig.
0: Ohmäßig, ja.
1: Ohmäßig.
0: Träge.
1: Das täte mir besser passen.
0: Gut.
1: Also gut.
0: Na, machen wir. Das ist mir doch ganz egal, solange sie da einfach ein bisschen rumtrommeln.
1: Ja, mir egal. Jetzt ist Ihnen das auf einmal egal.
0: Jetzt hören Sie zu und spielen Sie mit.

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1: Aber Reinhold, du weißt doch, man braucht doch eigentlich gar nicht viel. 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Aber sonst braucht man nicht viel. 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
1: Ich lese jetzt eine Geschichtle aus meinem neuen Büchle. Heumet aber rau, meint der Wunderfitz. Die Kicker vom Heudemer FC. Heumet aber au. Heuer hat der Wunderfitz ausbrillt, wie er im Radio das Ergebnis von seinem denkwürdigen Freitagabendspiel in der Fußball-Bundesliga gehört hat. Die Heudemer Fußballer haben doch tatsächlich in der Hölle vom Dortmunder Westfalenstadion beim deutschen Vizemeister einen 0-2 Rückstand spektakulär aufgeholt und hätten fast noch gewonnen. Als gebürtiger Heudemer Knöpfleswäscher hat der Wunderfitz ja schon seit 15 Jahren den unglaublichen Erfolg von seinem früheren Verein, dem damaligen Heidenheimer Sportbund, später FC Heidenheim, in der zweiten Bundesliga mit größter Spannung verfolgt. Er ist zwar nicht Fußballer gewesen, sondern hat bei den HSB-Fechtern als Junger mitgemischt und sich bei Süddeutschen Meisterschaften gegen die Haudegen von der Tauber rund um den jetzigen IOC-Chef eine Menge schmerzhafte Treffer eingefangen. Und unter uns, der Kerle hat schon seinerzeit als Jungspund auf der Fechtpiste so bissig und hintersche Fiersche gefeitet wie heute. Aber ist halt als Olympiasieger und oberster Funktionär unglaublich erfolgreich, wie bis zum Ukraine-Krieg sein Kumpel Wladimir. Ein ganz anderes Erfolgsrezept wird bei den Fußballbossen vom FCH verfolgt. Da ist man, wie auf der Ostalps, halt seit jeher ehrlich, grad raus, zuverlässig und seit 2007 ewig treu ihrem gebürtigen Brenztäler Cheftrainer Frank Schmidt. Und schenkt sich gegenseitig zum Jubiläum als längst gedienter Bundesliga-Coach termingerecht einen Sieg gegen Bremer Fischköpf. Für der Wunderfitz als Fußballfan wird's in der kommenden Saison freilich nicht einfach. Als junger Ostelbler an der württembergisch-bäuerischen Grenze ist man mangels anderer Auswahl schon immer Bayern-Fan gewesen. Vor allem wegen Bomber Gerd Müller aus der Nördlinger Nachbarschaft. Danach ist man als Böblinger Kreisbürger logischerweise VfBler geworden und bis heute halt mit Ach und Krach geblieben. Trotz langer Leidenszeit seit der letzten deutschen Meisterschaft anno 2007 und dem andauernden Durcheinander in der Cannstatter Vorstandsetage, wo sie so Prachtskerle wie der Hitzlsperger Thomas gegen die Wand hinlaufen lassen. Aber zum Glück geht's mit dem Spross aus der Ulmer Metzger- und Fußballerdynastie Hoeneß ja wieder kräftig aufwärts, wo die Badner aus Freiburg endlich wieder mal im Neckarstadion als saftige 5-0-Klöpfe verpasst hat. Was freilich am Wunderfitz seiner besseren Hälfte gar nicht gefallen hat, weil sie ohne Ende von den coolen Dreisamtäler Kicker und ihrem kernigen Trainer schwärmt. Alles ist natürlich klar wie die Brühe von einer schwäbischen Flädlesuppe. Beim württembergischen Neckar-Brenz-Derby am 1. Novemberwochenende hockt der Wunderfitz bei SWR 1 Stadion in Rot-Blau vor der Radio-App oder fast lieber im arschkalten schwäbisch-sibirischen Alpstadion, wenn's nur Plätzle gäbe. Und ab mir auch entschieden, hieß der Wunderfitz sogar wie so mancher andere Herberger mit heutiger Migrationshintergrund die Stadtflagge mit dem Heidekopf drauf. Das tät man sich doch arg gefallen lassen, meint der Wunderfitz und freut sich jetzt seither granatemäßig, wenn die Knöpfleswäscher danach 2-0 gegen den VfB, 3-2 gegen die Freiburger, 3-2 gegen die Münchner Bäuerer gewonnen haben und jetzt sogar in der Europa-Liga mitmischet.
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0: Wie geht es denn?
1: Ach gut, gerade nicht. Aber besser.
0: Ha, es ist doch gut, wenn's dir besser geht.
1: Ha, besser wär's, wenn's mir gut ging. Du sag einmal, was ist denn der Unterschied?
0: Der Unterschied zwischen was denn?
1: Ha, das will ich ja gerade von dir wissen.
0: Sag mal, rauchst du?
1: Aber nein.
0: Schad.
1: Ja, warum denn schad?
0: Weil es dir gut tun hat, wenn es aufgeben hat.
1: Bist du da?
0: Neues Pferdli scheint nicht daheim.
1: Aber ich hab dich doch gerade am Fenster gesehen.
0: Wirst du lachen? Ich die auch gerade auf der Straße. Ach so, Gaudi.
1: Ja, ja.
0: Du, wie war denn dein Urlaub in Venedig?
1: Hat so glatt. Die Venediger, weißt, die singen den ganzen Tag. Obwohl ihre Straßen dauernd überschwemmt waren. Du sag mal, wie schreibt man Saxophon?
0: Gar nicht, das blast man. Was liest denn da gerade?
1: Ich lese gerade das Kapital von Karl May.
0: Ach, du Hutzimpel, das Kapital ist doch von Karl Marx.
1: Ach drum, ich habe mich schon gewundert, weil gar keine Indianer drin vorkommen.
0: Wo hast denn die Beine her?
1: Aber mir sind ein paar Tomaten an den Kopf geflogen.
0: Von Tomaten kriegst du keine Beile, du Simpel.
1: Aber weißt, die waren nur in der Dose. Oh, ich gang ins Bett. Müde bin ich. Känguru.
0: Na, du Granatenbachel, das heißt doch, müde bin ich. Geh zur Ruhe.
1: Ja, was ist denn noch ein Geh zur Ruhe?

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1: Hallo, herzlich willkommen zu einer neuen Folge unseres Podcasts Aller Händle aus dem Ländle. Ich bin der Axel.
2: Und ich bin der Flo. Und ich bin gerade schon erstaunt, wie du die Schätze deiner Muttersprache zutage förderst. Hier sogar mit Genitiv und so Zeug. Was? Das kennen wir Schwaben ja eigentlich an und für sich gar nicht.
1: Genitiv, ich bin noch nie tief gegangen. Ich habe immer Angst, dass ich nicht mehr rauskomme. Also du kannst schon mit irgendwelcher, du kommst schon total vom Thema ab. Genitiv. Also hallo.
2: Und? Ich habe gehört, du hast gerade dir was Leckeres zum Essen gemacht.
1: Jawohl, wahr. Und es ist gut, dass wir zwei ein wenig weiter auseinander hocken. Ihr nämlich, glaubst du es nicht, eine komplette Knolle Knoblauch gegessen. Und jetzt hoffe ich, dass
2: eine
1: heute
2: Knolle.
1: Eine ganze Knolle.
2: Also nicht bloß so zähe, sondern eine ganze Knolle.
1: Ein ganzer Boller. Ein ganzer Knoblauchboller.
2: Jesus Christus. Liebe Benzinger, schließen Sie Ihre Fenster. Gehen Sie nicht nach draußen. Wir sagen es, wenn die Gefahr vorüber ist.
1: Ja, das Problem ist, ich muss das Mikrofon festhalten. Das will ich mal abhauen. Das ist ein Sensibelchen. Ja, und jetzt hoffe ich, dass halt nach diese widerliche Schnorke, die mir schon die ganze Zeit blaget, wenn die zustechen, dass die das ganze Blut wieder kotzen müssen.
2: Also gegen irgendwelche Blutsauger hilft's? Haben wir ja schon aus Dracula-Filmen irgendwie gehört.
1: Aber dass wir überhaupt so viel Schnorke da haben, jetzt ist Ende August, jetzt wird's ja kühler, aber über Uitone im Kessel, wo es ein wenig wärmer ist, da muss es ja voll sein mit Mucke. Wie. Da geht's da nichts bei Uitone in Stuttgart.
2: Also dafür, dass man immer hört, überall Schnorkeblog, muss ich sagen, geht's. Also ich bin ja sonst auch so ein bisschen Schnorke-Magnet, aber dieses Jahr geht's eigentlich. Alle klagen, ich irgendwie nicht. Vielleicht habe ich auch genug Knoblauch gegessen, keine Ahnung. Aber ansonsten, ja, bei uns ist gerade viel los. Viele so kleine Festle, wo man schön hin kann im Sommer. Konzerte, wo man hin kann. Also ist schon was los im Städtle. Und man macht natürlich auch so seine Großstadterfahrungen. Immer im Sommer machen sie noch mehr Baustelle auf. Dann kommst du noch weniger durch. Und wenn du mit der Straßenbahn fahren willst, um Gottes Willen, neulich war ich auf einem Festle. Und da habe ich dann tatsächlich gleich zwei Musikstücke nachgespielt. Also ist vom Wolle Grivanek. Ich muss die Straßenbahn noch kriegen.
1: Ja, kenne ich natürlich.
2: Bloß der Fünfer bringt mich heim. Hat sogar eine gewisse Parallele. Was hat jetzt da gerade Bimmel bei dir?
1: Bei mir klingelt nichts mehr. Die Glocke lädt schon lange nicht mehr.
2: Und da ging es mir tatsächlich so genau wie im Wolle damals, weil der hat ja, du erinnerst dich vielleicht, die Situation beschrieben, dass er aus der Stadt heim musste und deswegen immer auf die letzte Straßenbahn gesaut ist. Und wenn er den nicht gekriegt hat, dann wusste er, dass er heimlaufen muss. Und so ähnlich ging es mir auch am Wochenende, weil da habe ich auch versucht, mit der Straßenbahn heimzufahren. Und es war in einer Großstadt, das muss man sich mal vorstellen, einer Großstadt wie Stuttgart. Also die fünftgrößte Stadt Deutschlands ist gleichzeitig das größte Dorf.
1: Hätte jetzt auch gedacht. Ich gerade denke, warst du jetzt eine andere Stadt. Aber erzähl, Stuttgart, Großstadt. Okay, das muss ich zurücklassen. Ja.
2: Ja, und da kommst du tatsächlich, wenn du um 12:30 auf die Bahn willst, fährt die nicht mehr.
1: Um 12:30?
2: Das erzähl mal in Berlin, oder? Ja, und deswegen kann ich jetzt, wo das Lied vom Wolle Grivanek, der damals der Fünfer nach Stammheim nehmen wollte, ich der 15er, der jetzt auch nach Stammheim fährt, also die gleiche Linie, bloß von der SSB umgetauft. Ich stand da und habe auf meinen 15er gewartet und das Lied vom Wolle Grivanek, das ist ja schon über 40 Jahre alt und das ist heute noch aktuell.
1: Na gut, Stuttgart ist ja auch schon alt, das behält halt seine Gewohnheit, oder?
2: Ich kann kaum mehr schnaufen und rennen schon, was ich kann. Und alles wegen der
1: Scheiß Straßenbahn.
2: Ja, Axel, das hätte ich mit mehr Enthusiasmus erwartet. Das war ein Hit.
1: Das war, ja, weil ich mir fahrt hier oben vom Land mit Straßenbahnen. Deshalb berührt man das jetzt emotional nicht so stark. Wir rechnen das, kalkulieren das mit ein, dass man vom Heckefestler rumlaufen muss, nachts einmal mit einer Flasche Bier in der Hand.
2: Und dann habe ich das Lied ganz am Schluss auch nochmal richtig nachgespielt, stand da am Bahnsteig und habe diese Stelle: Na lauf ihr halt heim, leck mir am Arsch. Die Tat umgesetzt.
1: Ich bin
2: heimgelaufen. Okay. Und dann kam mir auch gleich ein anderes Lied. Es ist zwar nicht wirklich schwäbisch, aber du kennst es vielleicht auch. Vom Mellow bis geschoppert, now bin ich gelaufen. Fies Hemmer weh da.
1: Du hast mir mal davon erzählt, da habe ich mir das im Internet angeguckt, da habe ich kein Wort verstanden.
2: Aber dabei schwätzen die eigentlich so was Ähnliches wie Schwäbisch.
1: Das hast du behauptet.
2: Das stimmt. Die kommen ja aus, ich glaube, Vorarlberg oder Bregenzer Wald. Und sie sagen ja sogar von sich selber, sie sind im Ländle.
1: Das stimmt, das hörst du oft. Da gibt es irgendwie einen Radiosender, wo ich schon drin geht, dann die da immer irgendwie da gesagt, Neues aus dem Ländle, bla bla bla. War ich positiv überrascht, dass die im Vorarlberg sich auch im Ländle nennen. Ist süß.
2: Ja. Ja, und die Wörter sind gar nicht so arg anders wie unsere. Also davon abgesehen, dass wir ja auch im Schwäbischen sowieso Variationen haben, kommen wir gleich noch ein bisschen ausführlicher drauf. Da ist auch dort irgendwie so eine Subart von Schwäbisch oder Alemannisch, was man da so raushört. Zum Beispiel Wedau. Ich würde jetzt sagen, wir sind immer Wedo. Wie würdest du das aussprechen?
1: Ich würde sagen, wir haben sie Weidau.
2: Weidau, Weidau, Weidau. Yeah. Das ist gar nicht so weit weg von diesem
1: Regenzerwald-Slang. Ja, das stimmt. Das versteht kein normaler Mensch. Weidau. Das hört sich so exotisch, fast schon so südseemäßig. Weidau, Weidau. Oh, Schwäbisch ist schon schön.
2: Das ist wirklich schön.
1: Ja, aber jetzt muss man nochmal sagen, da bin ich von Killesberg wohnen gelaufen. Das muss jetzt nochmal für mich...
2: Vom Killesberg bis Zatzebach bin ich gelaufen.
1: Und vier sind der Wedau oder Weidau. Also die haben vier das Weidau vom Laufen.
2: Wedau, würde ich sagen. Also das ist schon so der regionale Unterschied. Du sprichst anders aus wie ich. Ist aber trotzdem beides Schwäbisch. Mir sind sowieso ein paar Wörtler aufgefallen. Wenn ich dir so zuhöre, denke ich mir manchmal, das Wort kenne ich gar nicht. Zum Beispiel sagst du immer, wenn wir unseren Podcast anhören, dann sagst du was ganz anderes, nämlich was?
1: Alosner.
2: Alosner,
1: genau. Alosner. Losner, losner mal zu, hör mal zu.
2: Ja, ich habe mir das schon erschlossen, dass es das heißt, aber das kenne ich zum Beispiel gar nicht, das Wörtli.
1: Das sage ich sogar, ich habe das mal im Internet gefunden, in Tirol sage ich die auch zum Zulosner, also zum Zuhören Losner. Also, und Tirol ist ja noch weiter weg wie Stuttgart eigentlich, weißt du?
2: Ja, also habt ihr schon so Alpeneinfluss da unten bei euch auf der südlichen Alp?
1: Mit Sicherheit, wir sehen ja bei klarem Wetter weit in die Alpen rein, also wir haben einen guten Alpenblick. So weit sind wir da gar nicht davor weg.
2: Spielst du auch manchmal Alphorn von deinem Balkon runter?
1: Alphörnle, da muss ich jetzt so viel schnaufen.
2: Mürbs Alphörnle.
1: Alphörnle mit Butter. Hörnle mit Butter. Ist ja das Gleiche, oder? Oder verwechsel ich da etwas?
2: Wahrscheinlich so ähnlich. Also ein Mürbshörnle von der Alp ist ein Mürbes Alphörnle.
1: Ja,
2: der Franzose wird sagen Croissant.
1: Ach so, ja, kann man da auch reinblasen. Ist das auch ein Musikinstrument?
2: Das kannst du mal probieren. Ich würde lieber reinbeißen, aber.
1: Ja, das ist eh so luftig, da ist schon nichts dran. Und nachher ist es ja. Croissant, wenn du da reinbeißt, das sieht schon aus wie Zau. Das blättert doch so, der Blätterteig, das flattert. Ah, das ist nichts Sauberes, finde ich, oder?
2: Naja, aber man kann es in Kaffee reindunken.
1: Lieber ein Laugenhörner, das ist stabiler. Da hast du wenigstens was ergosch und weniger auf der Gläuder. Und ich glaube, es ist auch billiger.
2: Wenn du aber so ein Suckel bist, da kann ja nicht jeder Bäcker was dafür.
1: Du, aber pass mal auf, wenn du sagst, du verstehst viele Wörter, die ich sage. Lass mal überlegen, wie sagst du die Stuge zum Schluck auf?
2: Hacker.
1: Hä, wir sagen Gluckser.
2: Da gibt es sogar Hacker. Sprüchle, wenn du einen Hacker hast, dann musst du ein Sprüchle aufsagen, und zwar so oft, wie es geht, ohne Luft zu holen. Und dann geht der Hacker weg. Und das Sprüchle geht so, Hacker, Hacker, gang über der Necker, gang über der Reihe, fall mittel drin rein.
1: Über der Reihe, das ist aber ein Stück weit, der arme ja. Hacker.
2: Aber sonst reimt es sich halt nicht.
1: Hey, aber ihr geht echt fies auch mit den Hacker, wirklich.
2: Hacker sind ja auch die das Internet kaputt machen.
1: Also, das hätte ich jetzt auch gedacht, ja. Sind das die gleichen?
2: Ich glaube, die haben einen Schluck auf. Warum weiß ich die so?
1: Die glucksen einfach das Internet weg. Also hey, das unterbricht halt die Verbindung. Jetzt ist schon mal alles zu technisch, zu kompliziert. Aber guck mal, wenn du mich nicht richtig verstehst, vielleicht bist du auch dollaurig.
2: Was bin ich? Dollaurig? Aus
1: doll,
2: Aurig?
1: Ah, dollaurig. Dollaurig, dollaurig. Schwerhörig. Wie sage ich dir zu schwerhörig?
2: Was? Schwerhörig? Also taub vielleicht.
1: Okay.
2: Taube Sau kenne ich.
1: Aber früher schon zu uns gesagt, wenn man laut Fernsehen guckt, hast du jetzt schnell leise, ist das schon dollaurig. Okay. Wie wenn wir es jetzt da schon vom Innenohr haben und dollaurig und etc. Schwindlig, wie sage ich dir zu schwindlig?
2: Dummelig.
1: Oh gut, das ist eh nicht. Wir sagen dremlig, aber drummelig, dremlig, also das ist unser Schäkopf.
2: Dremlig ist aber schon fast ein Fachwort, weil das ist nicht Schwindel, sondern Zittern, da darf man Tremor sagen. Aber wenn man so zitterig ist, dann wäre es tremorelig, also dremlig.
1: Jetzt kommt der Mediziner durch, brutal.
2: Ja, komm.
1: Das will ich Itte heiren. Itte, weißt du, was Itte heißt? Wie sage ich dir?
2: Ja, das weiß ich, was es heißt, aber wir sagen es nicht.
1: Nett. Er sage nett. Ach, das will ja. ich nicht. Ah, das ist ja. Stuttgarter Edelschwäbisch, gell?
2: Nein, das ist nicht Stuttgarter Edelschwäbisch. Das ist einfach die unterschiedlichen Ausprägungen vom Schwäbisch. Ich habe da so ein Kärtle gefunden. Bei uns schwätzt man Zentralschwäbisch. Das geht aber auch runter bis fast Reutlingen, Tübingen, überall. Selbst Ulm ist da noch in diesem Kasten drin. Und da oben Ludwigsburg, Schwäbisch, Gmünden, Stuttgart, da schwätzt man überall Zentralschwäbisch. Und mehr so Böblingen, Nagold runter. Westschwäbisch bis Balingen und ganz da unten in der Ecke Tuttlingen Südwestschwäbisch.
1: Fast schon
2: und bei Badisch, dir da wahrscheinlich oder? Eher Südschwäbisch, also, wenn ich die Karte so richtig deute. Und dann gibt es natürlich auf der anderen Seite Richtung Ostalb dann aus auch noch Ostschwäbisch und Südostschwäbisch da unten bei Memmingen ins Allgäu. Mhm. Nein.
1: Ja, also immer wenn ich in die Richtung komme, da Oberschwabe Richtung Allgäu, also da fühle ich mich sprachlich fast heimischer. Also da sind oft wieder Begriffe dabei, wo ich denke, wow, das sind ja Begriffe wie damals aus der Kindheit, aus der 70er Jahre, schon ewig nicht mehr gehört. Ich fühle mich da fast so zugehöriger von der Sprache her, vom Dialekt. Also mei wie jetzt gestürgetner oder so. Stürget ist schon anders.
2: Finde ich nicht schlecht. Ja. Oder it schlecht. Mein Lehrer kam aus...
1: Du hast gerade it gesagt. Hey.
2: Ja, ja. Hallöchen. Einer meiner Lehrer früher, ich hatte auch welche.
1: Ich will gerade sagen,
2: Da war nur die Frage, ob man die mit EH oder mit Doppel-E schrieb, aber egal, einer davon kam aus Oberschwabe und der hat den Satz immer gesagt, das schwäbische Wort nett wird im Oberschwäbische it verwendet.
1: Korrekt.
2: Korrekt, guter Bringt's Mann. Auf den Punkt, oder?
1: Guter Mann. Das wird immer verwendet, ja. Da haben wir dann nochmal was auf. Wir haben da so ein paar Wörter gemerkt, rausgeschrieben für dich zum Fragen mal. Weißt du, was ein Klepfgelder ist? Oder
2: seid ihr Klepfgelder? Das
1: Klepfgelder auch schon mal gehört oder benutzt?
2: Glaub nicht.
1: Oder? Für ein altes Weder Auto? Noch.
2: Wir haben gesagt, warst du für, als Auto.
1: Warst du für alte Klepfgelte?
2: Ja, ich habe tatsächlich eine uralte Klepfgelte. Das ist ein Baujahr 78er Volvo.
1: Okay,
2: klepft ja. Aber andere sagen, der Geppel dazu, so ein alter Geppel.
1: Geppel haben wir bei uns am Fahrrad gesagt, so ein alter
2: Geppel. Ja, kann man auch.
1: Aber
2: gibt alte Geppel-Fahrräder und alte Geppel-Auto gibt es aber auch.
1: Weil Gelte sei bei uns auch zu Blechwanne. Ein Gelte. Seid ihr nichts oder so, zu Blechwanne.
2: Blechwanne. Ja, so Blech. Ich glaube gar nicht. Bei uns ist das alles schon so aus Keramik.
1: Oha.
2: Die Badwanne.
1: Aha. Ja gut, aber dafür ist es bei uns stabiler, die Gelte da oben.
2: Bad, den ja den draußen noch baden in der Blechwanne oder was?
1: Ja, natürlich, man muss warten.
2: Ich kenne das bloß, dass man da Blumen reinpflanzt.
1: Hier in den Gartenteich drin, meine Gelte. Ja, wunderschön. Da hockt sogar nachts immer eine Kröte hinein, aber das ist ein anderes Thema.
2: Die fühlt sich wohl in deiner Badwanne.
1: Ja, absolut.
2: Das fällt mir gerade an der Wolle Krivanek, von dem haben wir es vorher schon mal gehört, dem sein erstes Lied hieß Badwanne Blues, weil er da die Situation des im Schwäbisch üblichen, dass man am Samstag in Badwanne hockt und da erst der Vater badet und dann Mutter und dann Kinder und dann erst lässt man das Badwasser raus. Das war so ein Ritual anscheinend samstags früher und darüber hat er ein Lied gemacht und dann hat er das genannt, der Badwanne Blues. Und wo er das erste Mal sich selber im Radio gehört hat, hat der Moderator den angekündigt mit einem neuen Hit von Wally Krivanek, The Badwanne Blues.
1: Hat der Mutter-Hit kennt.
2: Ja, damals hat man da wohl noch nicht so können.
1: Apropos Kinder, du hast mir mal vor geraumer Zeit erzählt, du hättest den mal live getroffen sogar.
2: Der Wolle?
1: Ja.
2: Ja, ja, den habe ich mal kennenlernen dürfen. Ganz arg netter Typ. Ging mal übers Radio, da haben wir so einen Song-Contest gemacht mit Nachwuchsbands aus unserer Region. Und da haben wir der Wolle gefragt, ob er da als Jury einsteigt. Und ich dachte, ja, der kommt da schon und macht da ein bisschen ein stündlang Shishi und sagt, ja, ich bin auch dabei. Aber nee, der hat sich da richtig voll eingehängt. Wir haben uns ein paar Mal mit dem getroffen, haben zusammen die Lieder angehört, sind zusammen essen gegangen und so. Ja, und auch danach haben sich unsere Wege immer mal wieder gekreuzt. Und ja, man hat sich aber irgendwie immer so freundschaftlich verbunden gefühlt. Also es war eigentlich sehr, sehr nett mit dem. Und es war ein ganz arg lieber Kerle und zwar ganz arg traurig, dass es ihn so früh erwischt hat.
1: Das stimmt. Doch, da beneide ich dich drum, dass du den kennenlernen durftest, muss ich echt sagen. Wow. Jo, jetzt müssen wir gucken, dass die Kurve wieder kriegt zu unseren Worten da rein, gell? Aber das machen wir jetzt einfach.
2: Also mir fehlt noch eins ein, wo ich auch schon gehört habe bei euch da unten, das mir auch sehr gut gefällt und ja. Ich benutze es jetzt auch selber, aber eigentlich habe ich das auch erst bei euch das erste Mal gehört da unten. Das ist wunderfitzig.
1: Ja, das ist aber, ja, das
2: ist alles mal für alle, die so ähnlich geht wie mir, die das nicht kennen, was heißt das?
1: Neugierig. Ja, neugierig. Genau.
2: Wunderfitzig. Und derjenige, der, genau, der wunderfitzig ist, das ist dann der Wunderfitz.
1: Ja, das ist ein Wunderfitz. Du bist aber ein Wunderfitz. Wenn ich aber nicht. Das hört sich doch nett an. Oder du Wunderfitz.
2: Ja, total.
1: Du.
2: Das gefällt mir gut.
1: Süß. Und Kratte, Zäune. Was, weißt du, was das ist? Das weißt du aber, Kratte und Zäune, oder?
2: Also ein Kratte, das klingt so ähnlich wie das, was wir Krette nennen. Also so ein Korb. Ja.
1: Das hat man gedacht, dass das vielleicht ähnlich ist. Aber Zäune. Weil es sind jetzt schon öfters Mittel, dass viele gar nicht wissen, was Zäune ist.
2: Nein.
1: Das ist auch ein Korb. Also ich weiß, also bei uns haben wir zur Zäune gesagt, das war so ein Korb aus Drahtgeflecht, zumindest bei uns zu Hause. Wenn wir Holz nicht da haben, dann hat Oma immer gesagt, hol mal Zäune. Wahrscheinlich wird es woanders auch noch anders gebraucht für einen Korb. Normal als Synonym, keine Ahnung. Aber Zäune hat ihr jetzt nichts gesagt. Ha, guck jetzt da.
2: Nehmen wir mal die Zäune und schmeiß ein paar Holz. Entschuldigung. Nehmen wir mal die Zäune und kei ein paar Holzscheiter.
1: Ja, keie, schmeiße.
2: Das ist auch so ein Wort, genau. Und ihr benutzt das so lustig. Also, das ist mir zumindest aufgefallen. Ich habe mal eine getroffen, die hat gesagt, ich bin vom Motorrad nachgekeit.
1: Ja, das kann passieren.
2: Ich hätte jetzt da gesagt, mir hat es nachgehauen oder.
1: Nachgeflogen.
2: Ich bin nachgehagelt oder sowas. Aber so in dieser Verwendung habe ich das auch nicht kennen.
1: Das gibt es im Stuttgarter Raum nicht, okay? Na ja, gut, ihr fahrt ja mit der Straßenbahn, die immer davor fährt.
2: Wir fahren nicht mit der Straßenbahn, wir laufen da immer.
1: Ich fahre doch gar kein Motorrad in den Stuttgart.
2: Und ansonsten fahren wir bloß Fahrrad, weil du anders ja nicht mehr vorwärts kommst.
1: Ja, vom Fahrrad.
2: Und da kann man aber auch nachkeien.
1: Da kann man rakeien, ja. Vom Fahrrad kann man rakeien. Das
2: ist kann man Jesus-mäßig nachhakeln.
1: Auf Gosch liegen.
2: Und da hat es mich nachgehauen, das glaubst
1: du. Wenn? Jetzt ist es auch am Wochenende.
2: Nein, ist schon länger her.
1: Okay.
2: Aber da hat es mich schon mal aufs Maul gehauen. Das ist mir schon mal passiert, ja. Weißt du, man muss ja bei jedem Wetter fahren und man fährt dann halt auch mal, wenn es ein paar Grad Minus hat und wenn es unterwegs aber plötzlich anfängt zum Regnen und dann Blitzeis mit dem Fahrrad ganz schlecht.
1: Blitzeis in Stuttgart.
2: Ja, und der beim Arzt hat dann nachher auch gesagt, aber die hinter dem Radio überall gesagt, dass Blitzeis ist. Und ich habe gesagt, hör doch nicht auf dem Fahrradradio.
1: Der ehemalige Radiomoderator. Ja, los, den hätten wir morgen schon losen können. Aber ist gut. Alles in Ordnung, lieber Florian. Ein schönes Wort, was mir auch noch gefällt, das kennst du wie sitte. Wenn die App es ist, wo da nichts dazu ist, sagen wir, du isst jetzt das reine Brot, ohne Wurst drauf, ohne Belag, ohne Käse. Na, isst du das Brot wie? Hä? Kennst du das Wort? Lautrig.
2: Liedrig.
1: Lautrig. Und wenn da irgendwas ist, ohne Beilage pur ist, dann ist das lautrig.
2: Hat das was mit dem großen Lauterdach zum Do bei euch da?
1: Nicht, dass ich wüsste, aber da könnten wir jetzt mal etymologisch nachforschen. Aber ich glaube nicht, dass das würde kein sinnvoller Zusammenhang gehen.
2: Ja, wer weiß. Wir gehen der Sache mal nach.
1: Das ist aber auch neidig. Aber das hast du mir verstanden, auch neidig jetzt, oder? Auch neidig, unnötig?
2: Ja, natürlich, unnötig.
1: Ja, okay,
2: unnötig, unneidig, da gibt es ja auch so ein Lied, das ist allerdings gar nicht aus Schwaben, aber ich verstehe da immer, dass das was Schwäbisch ist, weil die singet, es ist so ohne dich. Ich verstehe da immer, das ist so unnötig. Du tätst unneidig sagen.
1: Das ist unneidig. Das war jetzt ein echt unneidiges Lied. Das ist bestimmt ein erschreckliches Lied, oder?
2: Zumindest nee, so ist eigentlich ganz schön.
1: Okay, aber so das wie du das so jetzt...
2: unneidig.
1: Also du hast Interpret. Du hast
2: ich weiß, ich kann nicht singen, aber irgendwie habe ich natürlich die Musik im Blut.
1: Okay. Deshalb kann ich da keine Schnauke an die...
2: Neu.
1: Das sind musikalische Schnorkelstuhl.
2: Ich komme da eingeschwirrt. Dann komme ich mit. Das ist so, um Gottes Willen.
1: Was ist passiert? Hast du Schnorks hier?
2: Nein, aber ich habe gerade mich als Schnork verkleidet und bin weggeflogen, weil ich mich selber gehört habe.
1: Mit dem Rüssel, du hast dich verkleidet als Schnacki mit Rüssel. Ich habe jetzt gerade irgendwie ein ganz komisches Kopfkino. Ich bin froh, dass mir uns jetzt gerade zählt. Ich habe mich als
2: Schnacki. Solange du jetzt nicht mit Muggebatscher auf mich losgehst, ist alles gut. Es gibt auch Ortsnamen, die man hier oder da anders ausspricht. Also ihr sagt zu Sigmaringen Semmeringen.
1: Ja,
2: Semmeringen. Kenn ich schon, haben wir schon drüber geschwätzt.
1: Ja, genau.
2: Du wohnst auch nicht in Benzingen, sondern in?
1: Bezingen.
2: Genau. Ich war schon mal in, da weiß ich jetzt auch nicht, wie man es offiziell ausspricht. Ich habe nur damals gehört, ihr sagt das so komisch. Dann sage ich, wieso? Ja, ihr sagt immer Krenheinstetten. Und dabei heißt es doch Krähenheustätte, oder wie?
1: Krähenheustätte.
2: Ja, genau, und das ist die Betonung auf dem Heu.
1: Krähenheustätte, Heustätte, Heu. Ich kann mal als Fastnetsruf machen.
2: Gell?
1: Ja, die ganze Ortschaft und daheim noch einmal. Sie, Garmerdinger, Feheringer, Eneringer, also für Eneringer zum Beispiel. Riedlinger haben wir ja auch schon gehört letztes Mal. Was ich, Trochtelfinger,
2: Mäger. Das ist ja fast gleich. Das verstehe ja alles. Also bei uns gibt es aber auch
1: okay.
2: So.
1: Okay.
2: Also du kennst vielleicht Bäsker.
1: Basicheimer, gibt es da sowas?
2: Ja, genau, Basicheimer.
1: Okay.
2: Oder?
1: Okay.
2: So, haben wir oder Bäuste.
1: Es wird hart. Nee, kein Chance.
2: Beinstein.
1: Also das hört sich aber bei Weiblingen. Das hört sich aber im Original auch schon exotisch an.
2: Gell?
1: Beinstein.
2: Aber was ihr könnt mit Semmeringer und so, das können wir auch.
1: Wie Zahnstein. Sorry.
2: Da ist der Stein halt irgendwo anders am Gebein.
1: Keine Ahnung. Da will man jetzt nachforschen, was das für eine Wortherkunft hat.
2: Ich war neulich schon mal auf einem Konzert. Du kennst vielleicht den Jan Delay.
1: Oh ja.
2: Und der hat einen riesen Witz gebracht, weil er in Winterbach auftreten ist. Und Winterbach ist im Remstal, nicht weit weg von Stuttgart. Ey, macht so toll Party. Ich nenne euch jetzt nicht mehr Winterbach, sondern Feuerbach. Jetzt fanden die Winterbacher das natürlich überhaupt nicht toll, dass ich jetzt plötzlich Feuerbach sei.
1: Hat der gewusst, dass es Feuerbach gibt? Hat er das gewusst? Hat er das realisiert?
2: Wahrscheinlich nicht. Er hat nicht gewusst, dass da irgendwo in Stuttgart auch ein Feuerbach, das man hier natürlich Feuerbach ausspricht, das hat der so eine, es war eine gewisse Komik gehabt, weil das beim Volk nicht so ankam, wie er das, glaube ich, gemeint hat. Das ist schön weh.
1: Das ist wirklich ein Fettnäpfchen sein. Also der Witz kam ein bisschen delayed. Verspätet. Ja,
2: genau. Bisschen verspätet.
1: Wortwitz.
2: Aber hast du gerade gemerkt, du hast was anderes gesagt als ich, weil ich habe gesagt, das ist schön quä, und du hast gesagt, das muss irgendwas anderes sei.
1: Das muss was anderes
2: gewesen.
1: Das muss was anderes gesagt sein.
2: Wieso sagst du Gsei, wo ich doch Quä sag?
1: Du Quä,
2: das ist dann schon wieder das Südschwäbische oder das Fastschweizerische.
1: Ja, voll.
2: Das fast schon Gsi.
1: Absolut.
2: Du, da gibt es den einen Witz, der feiert zwar schon, glaube ich, seinen 50-Jährigen, aber der ist immer wieder schön. Den können wir jetzt mal nachspielen. Du kennst den vielleicht, der fährt einen Zug mit einem Zürcher und mit einem Stuttgarter und mit einem Hamburger.
1: Hamburger, lass es, ich krieg Hunger.
2: Gut, dann nehmen wir eine andere Stadt da oben.
1: Was gibt's noch? So ein Fleischbrot. Da drin sitzen.
2: In Frankfurter.
1: Nein,
2: dann kriegst du wieder Seidewürstel. Dann nehmen wir Kölner. Und jetzt können wir das ja noch so ein bisschen regionalisieren, diesen Witz. Und wir nehmen keinen Schweizer, sondern wir nehmen quasi so einen Südschwaben wie dich. Und dann nehmen wir den Stuttgarter wie mich und den Kölner. Und wir hocken alle in einem Abteil und jetzt kennen wir uns natürlich nicht. Und jetzt willst du mit dem Kölner einfach ins Gespräch kommen. Und jetzt fragst du den mal einfach sowas wie, sind Sie das erste Mal in Sigmaringen gewesen?
1: Sie, sind Sie schon mal Semmeringer gsei?
2: Jetzt guckt natürlich der Kölner blöd, weil er kein Wort versteht. Aber ich als netter Stuttgarter, ich helfe ihm ja. Und ich sag dann, der moin Quä.
0: Halleck mir am Arsch.

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0: Der Kurt Scheible ist in der Filterklinik in Bladderhardt geboren. Aufgewachsen ist er in Waldenbuch. Nach glänzend bestandenem Hauptschulabschluss hat er dort lange Zeit im Ritterstüble geschafft. Ritterstüble in Pizzeria. Weil er bei einem Besuch im Aero-Center Leonberg nach 8 Ramazzotti einen Jenseitsballen davongetragen hat, änderte er seinen Namen von Kurt Scheible auf Eros Ramazzotti. Später hat er dann unter diesem Namen in Italien Weltkarriere gemacht. Seine erste Frau jedoch hat er in Waldenbuch kennengelernt, und zwar die Simone. Und er hat die Simone damals, er war so knappe 20, eingeladen in die Krone nach Steinerbrunn. Sehr gutes Restaurant in Steinerbrunn. Also er hat die Simone eingeladen, wollte ihr eine Freude machen, und dann sind sie in die Krone nach Steinerbrunn, und die Simone hat aber so komisch guckt irgendwie. Ganz komisch hat die guckt. Und dann hat der Kurt, also er hat ja doch Kurt geheißen zu der Zeit, der Kurt sieht es dann und fragt die Simone, was denn los ist mit einem Lied. Sagt er kurz zu Simone:
1: Sag, was passt er denn nicht in der Krone? Sag doch kurz zu Simone: Sag, was passt er denn nicht in der Krone? Schon fertig, danke!

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0: Max.
1: Ach so, das hätte ich mir doch gleich denken können.
2: Auf hohem Niveau sind wir so froh, ja.

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0: Nice vom Axel von Pretzelingen.
1: Jetzt hallo, liebe Leute. Endlich ist es auch bei uns auf der Alp so weit, dass wir Pilze sammeln können. Aber da damit meine ich die Pilze am schwäbischen Dorfstammtisch. Wenn du da ist, nimmst du ruckzuck hast du ein blaues Auge. Das ist lebensgefährlich. Nein, ich schwätze für den Pilz. Aber auch solche Pilze sind lebensgefährlich. Du weißt nämlich nicht, ob sie giftig sind oder nicht. Und dann kommen noch ganz andere externe Einflüsse dazu. Ich schwätze jetzt da nicht von Tschernobyl, von dieser alten Geschichte. Nein, ich meine jetzt eher weniger Einflüsse, sondern vielmehr Ausflüsse. Du weißt ja nicht, welcher Jäger, welcher Wanderer, welcher Jogger oder welcher Mountainbiker über so einen Pilz schon angesäucht hat. Ich ist den nicht. Ich kaufe meine Pilze im Supermarkt. Und an der schwäbischen Dorfstammtisch, da setze ich mich bloß, wenn keiner einen Pilz trinkt. Ich lasse ihn in Versuchung kommen und ruckzuck kann ich mal aussagen. Nein, ich trinke meinen Pilz daheim. So, und ich danke euch jetzt fürs Zuhören, gell? Von Pilzgott, Vergeltsgott dafür. Und ich wünsche euch noch einen schönen Tag. Bis zum nächsten Mal. Tschüss.
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0: Grüß Gott, herzlich willkommen zur Schwäbischen Sprechstunde. Unser heutiger Begriff Kuder Eimer. Ich könnte mir es jetzt einfach machen und sagen, Kuder ist der Kehricht, der Unrat jeglicher Art. Und der Kuder Eimer ist das Gefäß für den Kuder. Aber Achtung, Mülltrennung. Da fällt freilich für unter den Tisch der Staub zum Beispiel, die fein zerbröckelte Erde, der Sand, Saat, mit dem die Kinder auf der Gasse oder im Spielkasten spielen. Kuderler, Saatler, mit Sand spielen, sagt man, hat man gesagt, ich weiß. Und zum Aufnehmen von dem Kuder, von dem Kehricht, vom Boden auf vom Tisch, hat man einen Bärser oder eine Schaufel, die Kuderschaufel. Wenn man jetzt am Meer wohnen täte, dann täte man unter Kuder etwas ganz anderes verstauen. Nämlich ein einmastiges, hochseetüchtiges, sehr wendiges Schiff mit mehreren Segeln. Auch Fischkuder. Aber wir leben ja heute am Meer, gerade nur in der Nähe vom Schwäbischen Meer, am Bodensee. Wenn es auch jetzt gleich ist, kannst du davon ausgehen, dass auf so einem Kuder auch Kuder auffällt. Abfall und Dreck aller Art. Und da kannst du noch bloß hoffen, dass die das Zeugs mit den Hering meinetwegen an Land bringen und nicht einfach ins Wasser kajet und die Mülltrennung die Fischland.

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2: Grüß Gott. Auf was warten wir im Frühjahr? Auf die Bäume.
1: Mit ihrer Blütenpracht.
2: Und dann warten wir auf die Ema. Was sind Ema? Ganz einfach. Es hat einen Zusammenhang mit Imker. Es sind die Bienen. Ein sehr altes Wort, das aber, wie gesagt, noch in Berufsbezeichnung Imker drin ist. Es kennt nur die Vollmundart. Es ist auch enthalten in Personennamen, in Immo, in Ortsnamen. Im Allgäu gibt es einen Imberg. Da steckt immer das Wort Imme drin. Und das Schwäbische unterscheidet auch kaum Einzahl und Mehrzahl. Die Im ist natürlich das eine Biene, aber eigentlich eine Biene kann allein nichts auffangen. Es sind immer Emer, wenn man das einzeln meint. Und dann die Emer bringt uns durch ihre Befruchtung von Baum zu Baum und Blüte zu Blüte nicht nur Kirsche, sie bringt uns auch der Honig.

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2: Lass uns heute mal gut gehen. Mach eine Flasche auf. Eine Flasche Wein. Und die Flasche ist in der Regel verschlossen mit einem Propf. Und was ist der Propf? Der Propf ist der Korker. Es gibt dann inzwischen auch andere Materialien, Glaskorker oder aus Kunststoff. Die Mehrzahl Präpfer. Und Propf, das ist auch der Stöpsel in der Flasche, wie gesagt. Stöpsel ist aber auch der kleine Bur. Da gibt es einen Holzstöpsel, hat es gegeben, am Schießgewehr. Und der Mistwager. Bäume werden durch Propfung veredelt. Propfgeld, neuerdings Korkergeld, muss man dem Wirt zahlen, wenn man zum Vesper der eigenen Weihe mitbringt. Meistens ist ganz gut, sonst muss dann ihr Gesäff saufen. Vielleicht hängt auch die Verstopfung mit dem Propf zusammen. Das Wort ist schon im Mittelhochdeutschen, im Althochdeutschen, aus Lateinisch propaga nachgewiesen. Das Schwäbische hält es fest. Da gibt es die Redensart. Jetzt haut es der Propf von aus, jetzt hat es der Propf von ausgehauen. Auf ein großer Glotz, Kater, großer Propf, grober Glotz und grober Keil kommt aus einer anderen Region.

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1: Also, komm heim, ein schwäbisches Stück über die Schönheit des Zuhause und wie es doch da woanders auch schön ist, aber doch einfach nicht ganz so schön wie daheim.
2: Komm heim! 1, 2, 1, 2, 3.

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Es geht jetzt um die Frage, ob und wie, ob überhaupt und inwiefern wohl exponiert so etwas wie die vornehme Gesellschaft existiert. Gesellschaft, sie bedarf erstmal der sogenannten besseren Kreise. Das grenzt schon ganz gehörig ein. Doch von den besseren Kreisen sagt man, wenn auch leise, sie seien besser, doch nicht unbedingt zugleich auch fein. Fein oder nicht fein? Das ist hier die Frage bei den Prestige-Neurosenzüchtern unserer Tage. Je reicher, umso hoffnungsvollster lebt sich's auf einem Schuldenpolster. Wer also fragt sich wirklich, wer ist hier gesellschaftselitär? Sind's Architekten? Sind's Juristen? Sind's Metzger oder Journalisten? Sind es Beamte? Freilich höre, sind's Künstler oder gar Friseure, sind's Apotheker, Großverdiener, sind's Makler, diese Erzschlawiner, sind's Unikreise, Philosophen, sind's unsere Edelgastronomen, sind's. Muss ich das wiederholen? Sind's Unikreise, Philosophen, sind's unsere Edelgastronomen, sind's Bäckersleute mit viel Moneten oder die Rathausgroßkopfeten, sind's Titel, Dr. Med am End, noch schlimmer, Dr. Med und Dent. Ein Doktortitel gibt halt Glanz. Er schafft von vornherein Distanz. Und wohl der wirkungsvollste Gag. Lassen's den Doktor ruhig weg. Jungunternehmer sind geboten mit den flexiblen Scheidungsquoten. Gleichwohl, Berufsstatus allein führt nicht in die Gesellschaft ein. Bringt im gesellschaftlichen Sinn wohl ein Verein Prestigegewinn. Nun, im Verein ist irgendwer, das ist zu populär, vulgär. Gesellschaft, soll sie exklusiv sein, kann nur im Club demonstrativ sein. Und trotz provinzieller Enge gibt es ja Clubs in jeder Menge. Die Tennisclubs mein ich mitnichten, die gibt's ja längst für alle Schichten. Ein bisschen Image Plus erzielt, wer im TC hier Tennis spielt. So mancher Intellektuelle trifft mehr Bekannte dort als Bälle. Sind ein paar Kenner drunter. Doch immerhin, man pflegt die Sitten. Darf ich um Ihre Vorhand bitten? Als Kreis von imposanter Prägung steht auch ein Reitclub zur Erwägung. Der hat spekulativen Wert. Die Braut fällt oft nicht weit vom Pferd. Ein ganz besonderes Renommee ist eine Yacht am Bodensee. Da schlägt Besitzstand stolz zu Buch. Quadratmeter in Segeltuch, so mancher mag von Neid verschmachten, allein beim Schätzen von dem Preis. Auf Motor- und auf Segeljachten posieren Götter ganz in Weiß. Sie scherzen, lieben und sie schwätzen an ihren teuren Lügeplätzen. Und manches Schiff im Luxusschnitt fährt statt auf Wasser auf Kredit. Ein Bridge-Club ist gleichsam die Öse zum Spiel jenseits von Gut und Böse. Round-Table-Club, so hat's den Schein, gilt mehr als ein Gesangverein. Ein Lions-Club darf auch noch hoffen, steht nicht für Gret und Bleti offen. Und schließlich ist Rotariar gesellschaftlicher Kaviar. Was ist nun höher noch als Segeln?
Kein Curling und schon gar nicht Kegeln. Nein, nein, das höchste an Gefühlen ist schlicht und einfach Golf zu spielen. Ich spiele Golf. Ganz kurz und trocken, das lässt den Umweltatem stocken. Sag Golfclub und ganz automatisch bist du schon fast aristokratisch. Da steht man direkt vis-à-vis zur Pseudo-Edel-Schickeria. Da ist ein Hauch von Nerz zu spüren, allein schon bei den Clubgebühren. Da riecht's nach Wohlstand noch und nöchern, es riecht aus allen 18 Löchern. Dazu sei nur am Rand ergänzt, es ist nicht alles Golf, was glänzt. Und eins steht fest, des leichtet Ei. Die vornehme Gesellschaft muss eine schöne Gesellschaft sein.

0: So, da nächste bitte.
1: Das bin ich.
0: Bitte.
2: Ja. Ah, der Herr Schmidt.
3: Grüß Gott. Herr Grüß Gott. Ja, wo fällt's Ihnen denn?
1: Das seht euch so, Bassa. Ich sag nix. Die sollen ja ihr rauskriegen. Seid ihr der Doktor oder ich?
3: Na ja, dann setzen Sie sich mal daher.
1: Danke schön.
3: So, machen Sie das Hemdhemd ein bisschen hoch.
1: Hemd.
3: So. Einatmen und ausatmen. Einatmen und ausatmen. Einatmen und der Atem erhalten. So. Jetzt können Sie ihn wieder rauslassen. Der Atem. Ja, was macht denn der Sohn?
1: Ah, der ist jetzt auch an der Universität.
3: Ei, schon lang?
1: Ja, ja. Was?
3: Schon lang?
1: Ja, der demonstriert auch im dritten Semester.
3: Da machen Sie mal den Mund auf. Was gibt's denn da jetzt, Lara?
1: Ja, daheim darf ich das Maul nicht aufmachen.
3: Nein, nein, nein, das kann ich aber kaum glauben bei Ihrem Frau. Sie haben sich nämlich ein ganz besonders hübsches Frau ausgesucht.
1: Ja, das soll er wissen nicht mehr. Du frisst auch nicht mehr als eine Schiene.
3: Ja, ja, ja. So, jetzt den Mund ganz weit aufmachen. Ah.
1: Ah.
3: Ah.
1: Ah.
3: Ja, mein Lieber, mein Lieber. Oh, oh, oh, oh, oh. Ich hab es. Ja, nicht direkt, aber der Alkohol. Hm. Ah. Jetzt pass ich mal auf. Jedes Mal, wenn es Sie nach einem Schnaps gelüstet, sollte Sie stattdessen einen Äpfel essen.
1: Ums Himmels Willen. So viel Äpfel kennt er ja gar nicht vertragen.
4: In Rautenburg steht auf der Brück

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0: Wenn da, dass da so manche Studentenmutter vom alten Schlags Krause kriegt und nicht mehr ganz mitkommt. Man braucht bloß einmal ins Tübinger Käseblättchen reingucken, was man da für eine Hose findet. Da zum Beispiel: Friedlicher Student sucht Wirtsleute, die auch seine Freundin tolerieren. Oder da: Studentin sucht sturmfreie Bude mit Dusche. Im Übrigen ist es mit der Liebe ja früher alles ganz anders gewesen. Und viel, viel moralischer.
1: Hey, Gottlob! Gottlob, was ist denn? Gottlob! Aufwachen!
2: Wieso ist schon Feierabend?
1: Wir haben doch noch gar nicht angefangen.
2: Mit mir kannst du heute sowieso nicht viel anfangen. Ich bin nämlich gesundheitlich gar nicht auf dem Deckel.
1: Wieso? Wo fehlt's?
2: Im Kopf.
1: Ah, das wäre nichts Neues.
2: Und im Hals hab ich. Und auf der Brust und im Magen. Und ich selber fühle mich auch nicht ganz wohl. Mein Fuß tut mir wieder so weh. Ich bin doch heute Morgen wieder schier gar nicht in den Stiefel reingekommen.
1: Ja, der welche ist es denn?
2: Der doch mal rechter. Ich möchte bloß wissen, was das ist.
1: Eine Alterserscheinung.
2: Saut uns Geschwätz. Mein Linker ist genauso alt, in dem spüre ich gar nichts.
1: Ja, wie macht sich das bemerkbar?
2: Ja, wenn ich liege, ist gut, aber sobald ich aufstehe und ein bisschen kräftig nah, dann...
3: Auch noch auf mein Hinterrauch, du Sembel, glaubst du, ich hätte meine Fies gestohlen?
2: Nein, sonst hättest du ein paar andere rausgesucht. Mit mir kannst du heute sowieso nicht mehr lang rechnen. Ich gehe eine Viertelstunde früher weg. Wir gehen heute Abend ins Kino. Meine Frau hat doch Karte gekriegt.
1: Ja, wieso? Schon wieder ins Kino? Du warst doch erst gestern, wie der Wildbach rauscht, oder wie es heißt.
2: Ja, da habe ich auch noch einmal den Wildbach rauschen hören, wie ich heimgekommen bin. Wie ich das Haustier aufgeschlossen habe, da ist mir das Badwasser vom vierten Stock die Steg runter schon entgegengelaufen. Unser Hauswirt, der lässt doch nichts machen.
1: Ja, der Mai auch nicht.
2: Aber bei unserem ist noch schlimmer, der macht alles selber.
1: Nein.
2: Abends nach Feierabend, da fängt er an, nageln und tapezieren, lässt der letzten Freitag durchs ganze Haus durchsagen, er wird heute Abend die Treppe streichen. Die brauche 12 Stunden zum Trocknen. Nach 7 Uhr abends dürfe niemand mehr die Treppe nutzen.
1: Hallo.
2: Freitagabends, wo ich meine Singstunde habe, nicht? Ich sage zu meiner Frau, zu meiner Lina, ich lasse mir doch von dem meine Singstunde nicht versauen.
1: Ah ja, das weiß ich, wie das ist mit der Singstunde. Da wird es ja 11:30 Uhr, bis man da anfangen heimkommt.
2: Ja, das wird's auch, wenn man nicht heimkommt.
1: Ja, dann bist du nicht heimgekommen.
2: Ja, doch, 11:30 Uhr.
1: Ja, wie bist du dann aufgekommen? Du wohnst doch im vierten...
2: Kleiner Bub auch. Ich hab mich

0: Gleichstand gemacht?
1: Dann bin ich an dem Treppengeländer wieder runtergerutscht und hab den Spazierstock aufgehoben. Und wie ich gerade wieder aufsitzen will, streckt meine Frau oben den Kopf raus und schreit runter: Gottlob, du kannst ruhig die Treppe nitzen. Er hat heute bloß das Geländer gestrichen.
0: Gottlob, was machst du für ein Gesicht?
1: Wenn ich Gesichter machen könnte, dann hättest du schon lange anders.
0: Komm.
1: Und wenn ich dir jetzt unsere neue Lohnabrechnung zeige, dann wirst du auch ein Gesicht nachmachen. Da, guck dir mal die Bescherung da an.
0: Ja, was ist denn das? Das sieht ja aus wie ein Bildle. Das hat die reinste Mondlandschaft mit lauter kleinen Sternle drin.
1: Ja, von wegen Mondlandschaft. Das, was du für einen Stern hältst, das ist meine Lohnfindung für den Fernsehkasten.
0: Ha?
1: Und der Mond, das ist meine Kirchensteuer.
0: Aha.
1: Ja, und das kleine Sternle dahinter, das ist mein Sohn, mein Mexle.
0: Das ist dein Mexle, den kann man erkennen, ja. Ja, und was soll das Ganze da?
1: Ja, das Ganze ist jetzt unsere neue Lohnabrechnung.
0: Aber mach keine Witz.
1: Wenn ich dir sage, und dazu kriegst du noch ein Schreiben von der Stadtverwaltung, folgenden Inhalts. Das heißt, was soll ich meine Augen kaputt machen? Du kannst ja selber lesen.
0: Liebe Mitarbeiter, so dumms Geschwätz, wer arbeitet denn mit uns? Ne? Im Zuge der Personaleinsparung und Rationalisierung haben wir uns entschlossen, die Lohnabrechnung ab sofort ganz durch Hollerit zu erledigen. Also schon wieder ein neuer Preis auf dem Rathaus.
1: Was für ein Preis auf dem Rathaus?
0: Ein neuer Preuße auf dem Rathaus.
1: Ach was, das ist doch kein neuer Preuße. Das ist eine neue Maschine, Hollerit.
0: Was, eine Maschine, wo mein Lohn ausrechnet? Das lasse ich mir aber nicht fallen.
1: Und da soll der Straßenkehrer noch Freude machen. Meiner Frau habe ich es noch gar nicht gezeigt. Die liest doch Bahnhof, wenn sie den Zettel da sieht. Ne? Aber ein Vorteil hat es natürlich, Kerle. Da kannst du jetzt in Zukunft Vorschuss nehmen, kannst schon versaufen, kann der Alte gar nicht mehr kontrollieren.
0: Naja, aber wenn die Maschine mal etwas falsch rechnet, die weiß doch gar nicht alles von mir. Meine Sonderzulage, mein Urlaubsgeld, mein Kindergeld und so weiter. Woher will die Maschine das wissen?
1: Ganz einfach. Pass mal auf, ich will dir das erklären. Guck mal her. Also du bist ein Loch.
0: Dir schlage ich Leine auf den Senkel noch, verstehst
1: du? Auf der Hollerit-Karte natürlich, meine ich, bist du ein Loch. Deine Kinder sind auch Löcher. Gib drei Löcher. Wenn du in die Gewerkschaft zahlst, bist du ein doppeltes Loch. Und jetzt kommt die Karte in den Hollerit-Kasten rein und dann sausen die Löcher und das, was drumherum ist, durch die Maschine durch. Und die Maschine muss immer aufpassen, wenn ein Loch kommt. Und das zählt sie dann zusammen und dann kommt unter dein Loch raus.
0: Und wie heißt der Erfinder?
1: Das ist der Herr Hollerit.
0: Den verklage ich. Ich lasse doch von dem nicht meine Familie beleidigen und als Löcher nachstellen. Was glaubt denn der? Und wer hat es wieder ausgeheckt? Bloß unsere saubere Herren Stadtväter, unsere Gemeindeverwaltung.
1: Wenn du immer mit deinen Stadtväter daherkommst.
0: Ist doch auch wahr.
1: Was soll denn das heißen, das Wort Stadtväter?
0: Ein Stadtväter hat die Stadt Stadtväter.
1: Na ja, aber was ist dann der Unterschied zwischen Stadtväter und richtige Väter?
0: Also pass auf, bei richtigen Väter ist es so, wenn da die Kinder, die Söhne Schulden machen, dann müssen die Väter dafür aufkommen. Und bei den Stadtvätern ist gerade umgekehrt.
1: Mahlzeit.
0: Tschüss. Jetzt habe ich schon gefespert. Jetzt bin ich schon narrt.
1: Wieso?
0: Guck dir mal diesen Käse da an. Lauter Löcher.
1: Jetzt haben sie es da auch schon eingeführt. Hollerit-Käse. Ich bin...

0: Was wollt ihr?
1: Wollte fragen, ob ich jetzt bedient werde.
0: Auf der Busstürper nicht bedient, sondern abfertigt. Was wollt ihr?
1: Ich wollte Nachfrage recherchieren wegen einem Brief, ja, einem Freund von mir. Sandte mir einen solchen und tat 10 Mark in denselben, die er mir schuldete. Ja. Und der Briefträger brachte den Brief zum Busch. Ich schaff beim Busch,
0: habe wohl
1: ich so ähnlich, ja. Und jetzt war ich aber momentan nicht zugegen, ja, nicht? Und da nahm der Briefträger den Brief wieder mit.
0: Wie es seine Pflicht ist.
1: Sie sagen es ja überdeutlich. Jetzt wollte ich fragen, ob er sich bei Ihnen befindet.
0: Der Brief?
1: Nein, der Briefträger.
0: Ich will einmal nachsehen.
1: Ja, wenn es Ihnen nicht zu viel Zeit wegnimmt.
0: Augenblick. Ja, der Brief ist da.
1: Ja, also. Mein Name ist...
0: Sie sind der Wilhelm Fleiter aus der Esslinger Straße.
1: Das kann ich gar nicht mehr. Woher kennen Sie mich?
0: Hallo, Herr Pleiter, hallo. Wir werden uns nicht mehr kennen. Wir waren doch jahrelang zusammen im Gesangsverein Frohlust. Richtig. Erste Tenor.
1: Ja, Sie sind hinter mir gestanden.
0: Ja.
1: Sie haben immer so falsch gesungen.
0: Hallo,
1: ich
0: also bitte, Herr Pleiter.
1: So.
0: Ja, ja. Das. Und da sind wir auch als Kinder im Poststerfle aufgewachsen.
1: Sind Sie auch im Poststerfle?
0: Ja, freilich. Ah. Wenn doch immer Indianer das gespielt
1: haben. Ja, ja, ich erinnere mich. Ach, Sie waren ein hässliches Kind.
0: Und das durfte ich nicht sagen.
1: Na, das hat sich auch nicht verwachsen. Ja, ja, bitte.
0: Und da sind wir an der Schule beieinander gewesen. Ja. In der Bürgerschule.
1: Ja, beim Professor, wie hat er geheißen?
0: Moment, Rehrle.
1: Der Rehrle, ja.
0: Immer mehr Rehrle gesagt.
1: Ja, dem habe ich immer Reisnägel untergelegt. Das waren noch schöne Zeiten.
0: Ja.
1: Heute legt einem kein Mensch mehr einen Reisnagel unter. Ne?
0: Ja, ja. Und Herr Pfleiter, im Krieg waren wir auch beieinander. An der 16. Bei, bei Babaume.
1: Ja, bei den 116er.
0: Ja.
1: Bei Babaume und bei Betzeleires.
0: Oh,
1: ja, gut.
0: Da ist heiß hergegangen. Ja. Da sind wir schwer im Feuer gestanden.
1: Ja, ja, bei der Fellbäckerei.
0: Ja, ja. Und da haben wir uns auch nach dem Krieg nur ab und zu getroffen.
1: Ja.
0: Im Krieger- und Veteranenverein Sedan.
1: Natürlich, ja, im Sedan.
0: Herr Pfleiter, wissen Sie noch die Herbstfeier mit Gabenverlosung und Tombola, wo Sie die Standuhr da...
1: Wo ich die Standuhr gewonnen habe? Ja, ja, da erinnere ich mich gut.
0: Wo es also auch Regen
1: hat. Ja, Regen hat es nach der Veranstaltung gesagt. Jö! Sind Sie derjenige, der mir damals die 3 Mark pumpt hat, damit ich hab mit dem Taxameter einfahren
0: damit
1: kann? Mit
0: die Standuhr nicht nass
1: wird? Das waren Sie?
0: Das bin ich gewesen.
1: Das tut mir aber leid. Das tut mir arg leid.
0: Aber
1: dass
0: so,
1: wir uns schon so lange nicht mehr gesehen haben.
0: Ach so,
1: dass
0: ach
1: das
0: so.
1: Meine Schuld hab nicht begreifen können.
0: Ja,
1: die haben oft an Sie gedacht. Die haben oft an Sie gedacht. Aber mir ist der Name ist mir nicht eingefallen. Mit, der Name, wie heißt
0: es? Mit H fängt's A.
1: Mit H fängt's A. Häfele.
0: Nein,
1: nein, nein. Hey, weil das ist der andere. Der Pelle.

0: τα γόρια! Γεια! Γεια ψίκλα ή κέντ!
1: Γεια!
0: Γεια! Αμψίχτ!
1: Γεια!
0: Σωσό! Γεια! Wie geht's Ihnen immer? Hallo! Wie soll es halt gehen? Muss halt Friede sein, gell? Muss halt Friede sein!
1: Ja,
0: ja! Das freut mich so mäßig, dass wir uns wieder einmal gesehen haben! Sind Sie immer noch verheiratet?
1: Arg,
0: so, ja, da kann man nichts machen. Man muss halt lieben, ja, so, so, der Pfleiderer,
1: kann ich jetzt vielleicht meinen Brief, weil ich habe noch was zu besorgen.
0: Ja, also so kann ich Ihnen den Brief nicht geben, da müsste ich erst identifizieren.
1: Ob ich was habe, was muss ich?
0: Sie müssen anhand eines rechtsgültigen Dokumentes nachweisen, dass Sie Sie sind.
1: Hallo, komm. Hallo, komm. Also bin ich es oder bin ich es nicht?
0: Freilich sind Sie es. Als Privatmann kenne ich Sie ganz genau. Aber als Beamter habe ich keine Ahnung, wer Sie sind. Mhm. Haben Sie einen Ausweis da? Reisepass? Oder Kennkarte?
1: Zufällig nicht.
0: Geburtsurkunde? Impfschein?
1: Sie gehen am Rand einer Ohrfeige spazieren,
0: ja,
1: ne?
0: Bitte,
1: hallo, also...
0: Nein, Sie gar nichts da.
1: Das nein, wir mal gucken, aber wieso, wieso du sowas mit mir rumschlägt? Da ist draußen aber ein Billett.
0: Ja, das geht nicht, Straßenpark.
1: Das ist nichts.
0: Nein.
1: Ja, ah, vielleicht, jetzt warten Sie doch, Sie werden es verheben, gell?
0: Ah, ja.
1: Da, da, da ist ja was von der von irgendeiner Versicherung.
0: Ja, so. Ja, eine Versicherungspolizei. Ich will Sie mal briefen. Nehmen Sie den Platz.
1: Sie gut, ja.
0: Ich rufe Sie da auf, wenn es soweit ist, gell?
1: Hallo, komm.

0: Das geht natürlich nicht. Fly, Dormelein! Hier, treten Sie näher. Ich erkenne die Legalität des Papiers an. Aber ich kann Ihnen diesen Brief nicht verabfolgen, da das Papier auf einen gewissen Wilhelm Fleider, Esslinger Straße 24, lautet, während der Brief an einen Wilhelm Fleider bei Robert Busch adressiert ist.
1: Tja, also da muss ich bei Busch eine Wohnung einrichten, damit ich zu dem Brief komme.
0: Der Brief wird Ihnen nochmals zugestellt
1: werden. Wann?
0: Morgen früh um 7:30.
1: Da bin ich noch nicht im Geschäft.
0: Dann um 12 Uhr.
1: Da ist Mittagspause.
0: Dann morgen Abend.
1: Da bin ich schon wieder daheim. Da werde ich also mein Leben lang mit dem Briefträger Fangerle spielen. Mit so einem Vollbart laufe ich herum, bis ich zu dem Brief komme. Hanno, also
0: ja,
1: das geht ja auch
0: wir.
1: So weit. Ach, okay. Das ist schon... Wenn aber der Briefträger morgen früh zum Post kommt und nach mir verlangt,
0: nicht?
1: Und ich komme raus, dann kriege ich den Brief ohne weiteres, nur weil ich sage, ich sei der Fleiterer, dann glaubt er es. Dann kriegt der Hausmeister vom Post von mir ein paar Pfennig Trinkgeld und wenn der Briefträger morgen früh kommt, dann sagt der Hausmeister, er wäre ich.
0: Ja, da kann ich auch nichts machen.
1: Ja, das ist aber doch Betrug.
0: Das geht mir nichts an. Dritter Stock, Zimmer 68.
1: Na ja.
0: Ich kann nichts dafür,
1: ja, Herr Fleiter, gell? Ich weiß nichts dafür. Sie sind halt geistig ein bisschen unterernährt.
0: Hallo, Herr Fleiter, Herr Fleiter, bitte, bitte, gell, muss schon bitte, etwa. Herr Fleiter.
2: Ja?
0: Sie haben da vorhin angefangen wegen den drei Merkel vom See da,
1: gell? Das habe ich jetzt ganz vergessen. Entschuldigen Sie, was hat sich da in der Aufregung ist mir das ganz entfallen. Das tut mir leid, das kriege ich natürlich das Geld. Ich habe schon immer meine Frau gesagt, wenn nur mal den Hebele sehe, den. Ich habe ja nicht mehr gewusst, wie sie heißen, aber wenn ich nur den sehe, den mir damals da... Das tut mir leid, das zahlen wir natürlich.
0: Ja,
1: ohne weiteres drei Merkel. Und sehen Sie mir nicht besser.
0: Aber Herr Fleiter, alte Feinde wie mir,
1: So, das sind zwei. Das heißt, wart einmal. Sie sind doch Häberle.
0: Hallo, Herr Fleiter, kennen Sie mich vielleicht?
1: Naja, schon, natürlich haben Sie schon, privat schon, aber können Sie sich ausweisen?
0: Was ausweisen?
1: Aber den Impfschein, der Geburtsurkunde, den Reisepass. Laufpass, gar nichts, kein Laufpass, überhaupt nichts. Und da wagen da, Sie zu behaupten, Sie seien mein alter Freund Häberle, da könnte doch jeder kommen, das könnte doch jeder sagen, wo ich da noch weiß. Das grenzt ja an Betrug. Ich kenne Sie nicht, Herr Häberle.
2: Auf Wiedersehen, Herr Häberle.
3: Der Segel, eine schwäbische Maßeinheit. Der Hodensack ist beim Schwaber Maßeinheit für ganz unbeliebte andere Manderleid. Da heißt na, dass der Seller Segel sei, da ist ein Schwab ganz schnell dabei. Steigerer lässt sich das natürlich auch, na seid man der Grand Segel da. Alternativ heißt der Unsegel der und der Undrumsegel, das ist noch mehr. Wenn's heißt, dass einer ein rechter Hurensegel sei, na muss es schon ein Mordschaufsegel sein. Wenn einer kein ganz so arges Segel ist, sagt man, dass er halt schon ein wenig ein Segele ist. Ganz um ganz wenig, bloß um ein Egele, na schwätzt man von einem Muggersegele. Mit dem Wörtle Segel richtig umgehen, das muss man verstauen, und man sollte nicht von jedem Segel versegeln lassen.

0: Jezus. 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Hoi. Huh? Anna? Anna!
1: Ja!
0: Anna, jetzt komm halt mal!
1: Hast du nein, ich habe jetzt Zeit. Ich habe Dampfnudeln auf dem Feuer. Und denen muss ich flattieren, dass sie nicht nachhocken.
0: Die spielt doch jetzt keine Rolle. Jetzt komm jetzt halt. Jetzt gehen wir mal schnell her. Wir haben gewonnen. Da, guck mal! Gewonnen!
2: Was?
0: Ja.
2: Gewonnen?
0: Ja.
2: Ja, du, das war jetzt aber auch höchste Eisenbahn, hä? Ja, wie lang tippen wir jetzt schon? Schon schier gar 8 Jahre, wenn nicht schon länger.
0: Nein, in dem Lotto, Anna.
2: It?
0: In einem Preis ausschreiben.
2: Ach so. Und ich habe schon gemeint, ich müsste nicht mehr zum Putzen. Ja, jetzt haben wir gewonnen.
0: Da, guck mal, 5. Hauptpreis. Ist das nix?
2: So. Na, hast du also wieder Hellinge am Preisrätsel mitgemacht?
0: Ja,
2: ha? Ja. Ja, da hätte ich wieder nichts davon erfahren. Wenn wir jetzt zufällig gewonnen hätten.
0: Das habe ich doch im Geschäft gemacht.
2: Im Geschäft? So, ja. So. Und ich habe alle Welt gedacht, du hättest im Geschäft so derart schindig, oh, dass du kaum zum Schnaufen kommst.
0: Und ich auch. Ha?
2: So überschafft. Wie du alleweil heimkommst, kennt man es ja gerade meinen.
0: Siehst du? Ja? Ja.
2: Aber für so einen Lumpengrust, ja? Da hast du weh.
0: Das war doch zeitmäßig kaum, da wirklich 5 Minuten war das passiert. Aber da hat man müssen einen Werbespruch für diese Luxomata-Wäschmaschine hat man müssen ergänzen. Hä? Verstehst du? Luxomata-Wäschblüten.
2: Ja und?
0: Ja, Luxomata wäscht Blüten und dann ein Pinkle und dann ein E und dann ein I und dann nochmal ein Pinkle. Verstehst du? Luxomata wäscht Blüten.
2: Weiß.
0: Doch, ich weiß. Ich? Wie wenn das heute bei ihrer Wäsche noch jemand nachlangen tät, wenn er wäscht, weiß ich. Rein muss das heißen. Du tätst schon auf Gara das reinfallen, du.
2: Ja, also, was haben wir noch gewonnen? Ein Päckchen Wäschpulver oder ein Kugelschreiber.
0: Nein, ha? Da guck
2: mal. Jetzt ist so, meine Damen.
0: Fünfter Hauptpreis, jetzt bleib halt einmal da. Na, da kann man sogar raussuchen, wo man nach will. Da guck, na, eine Reise auf dem Rhein mit dem Schiff.
2: Was? Mit dem Schiff? Steht das wirklich drinnen?
0: Ja, guck halt selber, wenn es dir doch sagt, mit dem Schiff, da.
2: Ja, du sag mal, wollen die uns verblät verkaufen?
0: Wieso?
2: Ja, glauben die vielleicht, dass wir meinen, auf dem Rhein fahrt man mit dem Omnibus, oder? Also so.
0: Also auf eine Reise auf dem Rhein mit dem Schiff oder guck daher, kannst du auch raussuchen, eine Reise nach Ulm.
2: Nach Ulm?
0: Ja.
2: Du, also wegen den paar Kilometer. Da brauchen wir gewiss nicht gewinnen. Das können wir uns gerade noch selber leisten.
0: Ja, und zwar für 2 Personen. Guck da, eine Reise nach Ulm, du, mit allen Schikanen. Guck mal, mit Theaterbesuch, Besuch der alten Dame.
2: Was? Von Besuch der alten Dame?
0: Ja.
2: Ja, steht da nicht drin, wer das sein soll. Diese alte Dame. Du weißt doch, ich gehe nicht ganz so wild fremde Leute.
0: Du, nein, da steht nie noch etwas. Da steht bloß, ist von Dürrenmatt. Dürrenmatt, das weiß ich jetzt gerade auch nicht, wo das sein soll. Ich kenne Dürrenzimmern, das kenne ich. Da war ich mal.
2: Ja, du, das ist sicher eine ganz eine üble Verkaufsstrategie. Na? Diese Dürrenmatt. Die sind bestimmt die Inhaber von der Wäschmaschinenfabrik.
0: Ja, meinst du? Was soll das noch für ein Theaterbesuch da sein?
2: Ja, das ist nichts anderes wie eine Werbeveranstaltung für ihre Wäschmaschine.
0: Oh.
2: Weißt du, sonst bräuchte sie ja nichts verheimlichen. Dann könnte sie ja nein schreiben, was für ein Stück das da gespielt wird.
0: Oh, weißt du, was du alle, wenn ich gleich wieder denkst?
2: Ja, und dann brauchen bloß noch so ein paar Werbefräulein um einen Anschau, Wenzler. Und schon ist es um die passiert. Ich kenne dich doch. Das ist du, Dampfnudel.
0: Du, da wäre ich aber an deiner Stelle meistens still, gell? Ich sage nur Bad Wiessee. Wie war das damals in Bad Wiessee? Ja, wer hat die Heizle gekauft, du oder ich? Bloß weil so ein aufblasener Verkaufskasanova um die Rumpfludert ist wie ein Gockel um eine legige Hände.
1: Jetzt fangst
0: du
1: wieder mit den alten Geschichten an.
0: Was heißt das? Alte Geschichten, die Augen hast du verdreht wie ein Bickling.
1: Was soll ich?
0: Ja, du bist, hätte er dein Sohn sein können. Dein Sohn aus erster Ehe, wohlgemerkt. Bitte, ich habe 100-mal zu dem gesagt, 100-mal das lange Garit, 100-mal mein Herr, wir brauchen keine Holzdecke.
2: Ja, und gerade das war verstunken und verlogen.
0: Wieso?
2: Ja, weil wer braucht denn die Heizdecke? Tag und Nacht. Ha? Du oder ich?
0: Ja.
2: Brauchst bloß einmal unsere Stromrechnung angucken.
0: Gut, wenn ich gucke, es zwingt uns ja kein Mensch, dass wir nach Ulm fahren. Wir können ja genauso gut diese schöne Schiffsreise auf dem Rhein da machen.
2: Ja, aber das kann doch auf dem Schiff erst recht passieren, dass sie dir eine Wäschmaschine andrehen willet.
0: Ne?
2: Und noch bist du nämlich gefangen wie in einer Mausfalle. Patsch! Und wo willst du nach auf dem Schiff? Ha? Jetzt?
0: Ja, jetzt liest doch zuerst einmal, wo es nachgeht. Jetzt pass auf, da steht. Steht, Sie fahren mit einer Begleitperson Ihrer Wahl.
2: Was? Begleitperson Ihrer Wahl?
0: Ja,
2: ja. Ja, hast du it nein geschrieben? Im Falle eines Gewinnes verreise ich ausschließlich mit meiner lieben Frau Gattin.
0: Aber das ist doch denen wurscht, egal wer da mitfährt.
2: Ja, mir aber, ich. Hast du wieder Heilinger eine mitnehmen wollen?
3: Ah ja, Heiling.
2: Ist es wieder das Frau Bentele, oder?
0: Frau Bentele, wenn schon, dann Frau Bentele.
3: Ja, ja, du musst es ja wissen, Heiling. Jetzt hocke ich daheim 20 Jahre umeinander. Da brauche ich da gerade auch nicht dabei gewesen sein.
2: Und wenn ich nach Ulm will, dann kann ich mit meinem Schwager fahren. Weil der bringt jede Woche Zauber in den Schlachthof nach Ulm.
0: Ja, dann machen wir eben doch diese schöne Reise mit dem Schiff.
2: Ja, wo geht die nach?
0: Sie ist halt. Begleitperson Ihrer Wahl. Da steht es von Speyer nach Riedesheim.
2: Nach Riedesheim?
0: Ja, nach Riedesheim.
2: Dass du die wieder volllaufen lassen kannst. Mein Lieber. Du, aber da bleibt das Maul sauber, ne? Weil von Verpflegung, da all inklusive, steht da, glaub ich, gar nichts drin. Ne?
4: Riedesheim in der Drosselgast, da steht das Glück vor der Tür.
2: Ja, sag mal, Spinsch jetzt total, oder?
0: Wieso?
2: Das heißt doch am Wolfgangsee.
0: Was am Wolfgangsee? Wo bringst jetzt du jetzt mal den Wolfgangsee daher? Steht da hinten ein gotziges Wort vom Wolfgangsee vielleicht. Ne? Kannst du mir das zeigen? Mensch, jetzt gibt es einen. Weißt du, dass du mir daheim rum in gar alles drin einschwätscht? Da habe ich mich erfangen, trage wen. Aber wenn wir fortfahren miteinander, ja, wenn wir fortfahren miteinander, dann reichst du dich fälligst einmal zusammen. Und zwar unabhängig davon, ob wir nach Riedesheim fahren oder nach Ulm. Verstanden?
2: Ja, ja. Jetzt bin's ich wieder, gell?
0: Jetzt blähe halt ich. Menschenskind, da wird ich blähren, wenn's um eine Vergnügungsreise geht. Guck mal, wir könnten ja, wenn es unbedingt sein muss, bei dieser Gelegenheit in Speyer deine Tante Martha absuchen.
2: Oh ja, ja du, und die könnten wir doch noch mitnehmen. Nach Ulm.
1: Weißt du diese alte Dame?
0: Nein, Anna, das kennen wir nicht. Menschenskind, das sind doch zwei Paar Stiefel. Da guck entweder nach Ulm oder nach Ritten. Du, pass auf, guck mal da. Oder eine dritte Möglichkeit, das sind ja jetzt erst. Bargeld im Wert von 500 Mark.
1: 500 Mark?
0: 500 Mark.
1: Ja, du, da könnte man ja fast eine neue Wäschmaschine kaufen. Ja. Da weißt du, die Alte macht so eine Webs nicht mehr lang.
0: Ja, obwohl die Luxomata, also du, ich weiß nicht, weißt du, das Almendingers-Diebe, die haben da
1: eine von. Lass bloß weg mit Almendingers. Ja? Also der Almendinger in ihrer Wäsch, die kämen mir nicht in den Schrank rein.
0: Ah, nein, ich weiß, was wir machen. Wir gehen her, nehmen diese 500 Mark, legen den Rest noch voll drauf und kaufen uns eine niegelnagelneue Wäschmaschine.
1: Aber ein anderes Fabrikat?
0: Ja. Grab mit Fleiß.

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Bei uns, da gibt's etwas ganz Besonderes. Da schmeiß alles andere Zeug weg. 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
1: Ja, das waren noch Zeiten. Aber heute haben wir einen Hafen in Stuttgart und Fernsehstudios und zweistöckige Omnibus und Industrie und einen Flughafen und einen Verkehr. Und was den Bauernzauber angeht, also ich meine den Bauernzorn, die Bollewut, die kriegt halt auch noch jeder, wenn er in Stuttgart Auto fahren muss. Aber Gott sei Dank gibt's auch heute noch Menschen, die so etwas wie damals Solunterweise nicht wieder grad biegen können. Wenn einer schreit, dann möchte man gerade auf der Sauna aus, dann kommt bestimmt noch ein anderer und meint, no, nicht hudeln. Wie es neulich in der Eisenbahn passiert ist. Zwei Frauen fahren dann mal Abteil. Der eine sagt, also Sie, ich muss jetzt das Fenster aufmachen. Mein Herz, ich krieg keine Luft mehr. Die andere springt auf und schreit, das Fenster bleibt zu. Ich krieg Eismatteis, wenn das so zieht. Und dann haben sie sich angebellt und sich Löcher in den Kopf geschimpft. Fenster rauf, Fenster runter. Dann ist der Schaffner gekommen. Ein richtiger Schwab. So, hat er gesagt. So, jetzt machen wir das Fenster auf. Nachher ist die eine he und dann machen wir das Fenster zu. Dann ist die andere he und dann ist eine Ruhe.
2: So, Herr Professor. Wir wären noch so weit.
3: Bitte?
2: Ob wir anfangen können, habe ich gefragt.
3: Ach so, Sie wollen die Abortgrube leeren?
2: Ja, wegen dem sind wir ja da.
3: Ja, ja, naja, Sie wissen ja Bescheid, ne?
2: Ja, eben, es ist ja jetzt erstmal. Wilhelm, lupft der Deckel, ich bring Schapf. Ja.
4: Heute die Schau.
2: So, ja, fangen wir an.
3: Oje. Oh, das ist ja nicht auszuhalten. Ach, ich muss sofort das Fenster schließen. Pfui, das stinkt. Oh.
2: Ja, hau nie das geschissen oder siehe.
5: Ja, sag mal, was rudelst du mit dem Stecker im Gillerfässli rum?
2: Du Baller, mein Kittel ist mir neingehagelt.
5: Ach komm, lass doch dein alter verpflichter Kittel da drinnen. Den kannst du sowieso nicht mehr anziehen.
2: Ja, wegen dem Kittel wären wir's nicht, aber in der linken Tasche ist mein Vesperbrot drinnen.
6: Hui Teufel, was haben Sie denn in dem Fass da drin? Das stinkt ja abscheulich.
2: Ja, du scheißt auch kein Balsam. Ja.
6: Ach, Jauche ist das. Ja, wo soll denn das hin?
2: Auf meine Prästling.
6: Prästling? Ja, was ist denn das nun schon wieder?
2: Grause Erdbeeren sind es, du Simpel.
6: Was? Jauche auf die Erdbeeren?
2: Grad haben es doch gesagt.
6: Komisch. Wir tun da immer Zucker drauf.
7: Du, Christian, ich gratuliere dir also deinem Stammhalter. Gerade der gut?
2: Ja, dank der Nachfrage. Mal noch gestern auf die Welt gekommen ist, hat er 9 Pfund gewogen.
7: Oh, das ist ein gehöriger Prägel.
2: Ja, eben. Wenn er so fortmacht, kann er bis in 14 Tage schon einen Scheissbuden dran. Komm, Alte. Jetzt schiebt noch ein bisschen. Dann springen wir das Gillefässle nicht mehr der Winger drauf.
8: Warum musst du auch gerade den Hohlweg drauf? Der steilste Weg! Hätte da auch hinterrum können, am Schnarrenberg oben rein.
2: Halt dein Gosch und schieb!
8: Schieb du mich!
2: Guck, dann du an den Deichsel noch schieb ich.
8: Ja. Hättest du auch die Kuh nicht mehr können zum Ziehen?
2: Ich brauch keine Kuh, ich hau doch die.
8: So ein Schinderei, da soll doch gleich der Zeit hineinfahren.
2: Was brudelst denn da und? Wir sind doch schau da.
8: Oh, mein Kreuz.
2: Ja, mein Kreuz, auf jetzt. Das Fässle anlupfen. Ist nur deinem Kreuz gut. Hasch?
8: Nur it!
2: Jetzt lang doch ein bisschen nach.
8: Ach.
2: Hasch?
8: Ja!
2: So, jetzt vorsichtig anlupfen, aber ganz vorsichtig. Hasch?
8: Ich kann's nicht mehr heben!
2: Hilf's!
8: Oh, du liebe Zeit! Ins Ruhrglied ist Fessli, der ganze Winger da. Da! Jetzt liegt sie über das erste Meierchen um. Jetzt sind wir das zweite. Und jetzt tagelt es auseinander.
4: Siehst du jetzt? Jetzt haben wir das ganze Jahr umsonst geschissen.
9: Ja, hören Sie also nun aus der Perlenkette deutscher Volkslieder den Zyklus Lieder, die kein Schwanz nicht braucht. Daraus entsprechend kein schöner Land.
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1: Hätte ich mir beinahe das Scharnier ausgehängt. Hallo.

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1: Das Beste von Willi Reichert, Gläse von Sandra Lenzenmeier. 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

Das ist das Lied von Algebrecht Zweiler. Algebrecht Zweiler habe ich früher auch nicht gekannt, aber jetzt, mittlerweile, kann man schon sagen, Kult, wie man so neudeutsch sagt. Ich spiele ja ganz oft auf dem Hohen Eufer und wenn man danach fahrt, ist der Weg immer der gleiche. Vom Hohen Staufen über Göppingen, zuerst einmal Kreisverkehr, fahrt ihr auch gern Kreisverkehr? Kreuzverkehrfahrer ist schon mein Hobby geworden, gell? Weil da hat man immer Vorfahrt. Sie können so schnell fahren, wie sie wollen. Das ist Freiheit, wenn man da drin ist. Also wenn mir es langweilig ist, da rufe ich zwei, drei Freunde und sage, komm, fahren wir heute Abend Kreuzverkehr. Und wenn die Auto gleiche Geschwindigkeit fahren, da kommt keine Sau mehr rein. Da habe ich mal einen Porsche-Fahrer mit Ludwigsburger Nummer halber schon Bettlersee. Aber länger wie so 20 Minuten können sie wirklich nicht fahren, weil da wird's ihnen schlecht oder durmelig, wenn man Schwäbisch sagt. Und dann fahre ich weiter Richtung Kirchheim. Dann kommt Auen. Da verkaufen sie immer Kirsche an der Straße. Sommers wie Wenders. Sommers Kirsche, Wenders Kirschgeist. In Auen biegt man rechts ab Richtung Beuren. Und dann kommt nach kurzer Strecke der Alpaufstieg, 17% Steigung. Dann kommen wir auf die Hochfläche. Aber es ist noch nicht der Neufer. Da kommt eine Ortschaft des Erkenbrechtsweiler. Wie gesagt, ich hab's früher auch nicht kennt. Und weil ich da so oft durchfahre und es so viele Geschichten um Erkenbrechtsweiler gibt, deswegen das Lied und die Ansage. Der Neufen geht ja weit zurück in der Geschichte. Der Neufen geht in keltische Zeit, weil da gab's den Nufia. Und dann in der Zeit des Minnesangs, so bei der Staufer, ganz berühmter Neufen, Gottfried von Neufen. Kollege von mir. Ja, und wie gesagt, dorthin führt der Weg. Erkenbrechtsweiler. Am Fuß von Erkenbrechtsweiler liegt ja Beuren mit seinem berühmten Thermalbad. Vielleicht waren sie mal in dem Thermalbad und sie sind auch Fußpilz gekriegt. Der gleiche Fußpilz übrigens wie in Bad Urach. Ditzebach und Bad Boll hat Voralp-Fußpilz. Hinter Erkenbrechtsweiler liegt Hülben. Die haben schon immer Händel. Die wissen gar nicht mehr, warum die Händel haben. Gell? Ich mache immer ein paar Strophen, dann kriegen sie wieder Händel. Gott schon zurück in die Geschichte. Im württembergischen Almanach steht drin, diebisches Bergvolk, dem Trunke zugeneigt. Jähzornig wird schon was dran sein. Es gibt den Steuerbruch bei Erkenbrechtsweiler. Wenn es da regnet, sehen alle Auto aus wie NATO-Fahrzeuge, alle gekalkt. Das hebt manchmal 8 Tage. Und wenn ich mein Auto wo abstelle, sage Leute, war ich wieder auf dem Neifer oder war ich wieder in Erkenbrechtsweiler. Es gab mal eine keltische Siedlung dort oben, bei Erkenbrechtsweiler, Richtung Grabenstätte um. Zehntausende Kelten sind dort gewohnt. Eines Tages waren alle verschwunden. Kein Mensch weiß, wo die nachgekommen sind. Puh, also bis heute weiß man es nicht so recht. Vielleicht eine Felsspalte oder irgendwas. Ich singe noch davon, dass ihr das auch erfahrt. Vor ein paar Jahren war mal ein Wildschweintreibjagd auf der Albtrobe. Und da sind am helllichten Tag 25 Wildsei durch Erkenbrechtsweiler grast. Sogar einem Kindergarten durch Glasscheibe durch. Die Kinderin denkt, das ist Ausflug von der Wilhelma, aber es ist niemand was passiert. Nur abends. Hat sind alle Wirtschafter in der Umgebung Wildschweinbrote gegeben. Und am gleichen Tag war ein Ausflugsbus von Stuttgart da. Jetzt sind da abends 6 Stuckerl gefehlt. Das war schon irgendwie dubios, aber man hat sie alle wieder gefunden. Allerdings fußpilzverseucht im Thermalbad. Wie gesagt, viele Geschichten ranken sich um Erkenbrechtsweiler und um den Neufen. Und es gibt immer neue Geschichten. Nein, ich hatte eine ganze Fußballverein zum Vaterschaftstest müssen. Ich weiß nicht warum, aber irgendwas ist da passiert. Da will ich auch nicht weiter davon erzählen. Ich komme ja vom Hohen Staufen, freier Blick ins Land, nach alle Richtungen. Auch vom Neufen hin sind grandiosen Ausblick ins Neckartal, zum Flughafen, in Schurwald hinüber, zu den Kaiserberge.
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Der Neif hat zeitlebens immer Ergebrechtsweile im Knick. Und es wird auch so bleiben. 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

Erst vor kurzem habe ich wieder um Neifer gespielt. Na, die Frau Häberle, die ist von Algebrechtsweiler gesagt. Die schafft auf dem Neifer. Fährst heute Nacht nur am Backhäusle vorbei, weil da backt sie Brot. Ich hab denkt, wo fände ich in dem Nebel heute Nacht das Backhäusle? Aber ich hab's gleich gefunden, es war mittlerweile im Dorf und Feuerwehr hat neben drauf geparkt. Ein paar Frauen haben noch geschafft am Backhäusle. Bloß die Männer, wo auf die Frau aufpassen hätte sollen, die waren eingeschlafen, über dem Tisch. 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

Jetzt kommen wir zu einem internationalen Star, einer südafrikanischen Musiklegende. Miriam Makeba, ich hoffe, dem einen oder anderen sagt dieser Name was. Eine Frau, die Weltkarriere gemacht hat, die Afrika quasi musikalisch repräsentiert bis zum heutigen Tag. Vor allem auch durch ihren berühmten Pata-Pata-Song, den vielleicht der ein oder andere kennt. Jetzt wissen aber die wenigsten, dass die Miriam Makeba lange in Meichingen geschafft hat. In Meichingen bei Sindelfingen in der Bäckerei hat die geschafft. Und die Miriam Makeba hat den besten Hefekranz gemacht, weit und breit. Im ganzen Gäu gab es niemanden, der so einen Hefekranz gemacht hat. Sie hat bloß ein Manko gehabt, die Miriam. Sie hat keine Zibebeneido. Und sind wir uns einig, ein Hefekranz ohne Zibebe ist kein Hefekranz. Danke für den Applaus. Für die, die nicht wissen, was Zibeben sind, es sind Rosinen. Jetzt ist also die Miriam Makeba wieder zurückgegangen nach Südafrika, hat dort musikalische Weltkarriere gemacht, vor allem, wie gesagt, mit ihrem Pata-Pata-Song. Und dann hat sie aber irgendwann einige Jahre später ein ehemaliger Kollege aus der Backstube, der hat sie besucht in Johannesburg und hat die Miriam Makeba gebeten, sie soll doch ihm bitte mal wieder so einen Hefekranz machen, weil es hat niemand mehr so gut nachgebracht wie die Miriam Makeba damals in Meichingen, der Bäckerei Fröschle. Jetzt hat die Miriam natürlich diesem Wunsch gerne gehorcht, aber natürlich mit einer Einschränkung.

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Ja, verehrtes Publikum, wieder geht ein denkwürdiger Abend zu Ende. Und was bleibt uns noch? Dankeschön sagen. Und da bedanken wir uns recht herzlich bei Ihnen alle für die nasse Händler, für das bombrafunde Herzler, für die leuchtende Eigler, ja kurz für alles das, was ihr uns heute Abend gegeben habt, wo wir gar nicht brauchen können. So, jetzt ist noch aber wirklich rum. Bloß einen Witz erzähle ich noch schnell. Kommt einer in den Baumarkt rein und sagt, ich hätte gerne einen 5er und einen 3er Bohrer. Da sagt der Verkäufer, Schorsche, du bist ein schöner Säckel, was willst du denn machen, du hast doch zwei linke Hände. Oh, ich möchte ein 8er Loch bohren. Ha! Schorsche, du bist ja noch blöder, wie ich denkt, kauf doch zwei 4er, dann brauchst du nicht umspannen.

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Mein lieber Freund, wir haben heute beim Tante Luisli einen Besuch gemacht. Das Weib ist 93 Jahre alt, aber noch fit wie ein Turnschuh, so sagt mein Andreas immer. Sie ist halt eine rechte Glimmere, weißt du, bringt aus eurem Kuchen 24 Stickle raus. So sind wir also hungrig wieder zur Dirnaus. Ich habe noch im Auto gesagt, dass Elfriede, wenn wir wieder daheim sind, eine rechte Schüssel Wurstsalat machen soll. Ja, ich habe gerade das Maul zugehört, schreit meine Junge auf einmal, Baba, Baba, halt an, wir wollen den Hamburger essen. Und dann habe ich das Lokal auch gesehen. Ich hätte mir in dem Augenblick nichts denken können, an was mich weniger nachgelüstet hätte als an so einen Hamburger. Und dann ist mir eingefallen, dass Elfriede mal gesagt hat, dass sie in kein so ein Hamburger-Restaurant hineingang, weil sie da nicht zwischen die Bank und die Schneipass. Aber der Andreas hat gesagt, es sei doch ein Drive-In. Und weil mein Elfriede und ich kein Englisch kennen, haben wir halt gefragt, ob wir das essen können. Nein, hat er gesagt, das ist also so, dass man da im Auto bedient wird. Gut, jetzt bin ich mal um das Haus rumgefahren. Jetzt ist da so eine große Tafel gestanden mit allen Speisen und Getränk drauf. Und da davor ist so ein Kasten quer wie eine Notrufsäule und da hat er ihn rausgeschwätzt, wir sollen jetzt unsere Bestellung aufgeben. Also haben wir im Eiltempo das Ding durchgelesen. Die Jungen haben sich noch Cola, Pommes frites und Hamburger bestellt, wir zwei haben uns jeder ein Bier genommen und Elfriede hat sich so panierte Fischfiletstückle mit Currysoße bestellt. Jetzt mir hat es halt dann so einen Wecker mit Fleischkichle, Käse und grillter Speckscheiben angelustet. Der Wecker hat Bacon-Käse geheißen und ich habe doch nicht gewusst, wie man das ausspricht. Jetzt ist also hinter dem Namen die Zahl 5 gestanden mit einem Kreisle drumherum. Dann habe ich halt die Zahl gesagt, weil ich gemeint habe, das sei die Menünummer. Jetzt hat also der aus dem Automaten rausgeschwätzt, das sei die Bezeichnung für Propinsäure, wo in verschiedene Nahrungsmittel von ihnen enthalten sei. Der Andreas hat mich noch ausgelacht und hat auf Englisch das bestellt, was ich will haben. Ich habe zu ihm gesagt, weißt Andreas, wenn's nicht so traurig wäre, dann hätte ich auch mal lachen, wenn du zum großen Einmaleins deinen Solartaschenrechner brauchst. Und dann bin ich vorgefahren und habe die Sache eingeladen. Danach haben wir uns einen Parkplatz gesucht und haben angefangen mit Essen. Mein lieber Freund, ich habe schier nicht gewusst, wie ich das Zeug nachstellen soll. Unser Bier ist in Dose gewesen. Das habe ich dann auch in so Plastikbecher eingeschenkt und aufs Armaturenbrett gestellt. Und jedes Mal, wenn mein Elfriede nachgegangen ist, habe ich mir die Becher heben. Im Markusli ist ein Pommes-Frites-Schächtel hinuntergefallen. Der Andreas hat mir einen Spritzer Cola über die Horn unterlassen, wo er seine Dose aufgemacht hat. Und Elfriede hat sich bloß mit Currysoße verdrillt, gerade wo sie ihr erstes Fischbrägele eingedunkelt hat. Sie ist wohl nach dem Essen umgegangen in das Lokal und hat mit Seif und Wasser probiert, ob sie den Fleck rauskriegt. Aber sie hat ihr beste weiße Seidenbluse erkannt und danach hat es bloß noch minder ausgesehen. Jetzt schlammes Blechli. Kommt sie mit verheilten Augen aus dem Lokal raus und hat schon wieder Zeugs zum Essen in die Hände. Für sich eine heiße Apfeltasche und für die Junge jedem nochmal Pommes frites. Mir hat sie nichts gebracht, weil ich ja fahren muss, hat sie gesagt. Ich meine, ich hätte gern nochmal 5 Minuten gewartet. Aber jetzt bin ich halt auch nicht gefahren und Elfriede hat ihr Schächtele mit dem Nachtisch aufgemacht. Und weil sie ja nie genug kriegt, hat sie voller Gier in die heiße Äpfeltasche reingebissen. Ich meine, da ist ja nicht umsonst heiß drauf gestanden. Nein, mein Elfriede hat fast das halbe Stückchen reingeschoben. Jetzt hat sie das Maul aufgesperrt wie ein Fisch auf dem Trockenen. Dann hat sie gefaucht und zischt, da man gemeint hat, sogar ein alter Dampflok neben ihm. Im Heim hat sie noch nicht mehr viel geschwätzt, weil sie immer bloß Zunge rausgehängt hat wie ein Hund, wenn man das Essen nachhebt. Bloß so viel hat sie rausgebracht, dass jetzt das letzte Mal gewesen wäre, dass sie in so einem Lokal war. Mein lieber Freund, ich habe die Frau verstanden. Ich habe nämlich auch schon wieder Hunger und deshalb gehe ich jetzt runter zu meiner Elfriede, die hockt nämlich vor dem Kühlschrank und schlutzt Eiswürfel. Es grüßt dich ganz herzlich, dein gern daheim essender Freund, Eugen Emberle.

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1: 24. Mai. Es ist geschafft. Mein letzter Arbeitstag. Endlich bin ich Rentner. Jetzt geht mein Leben richtig los. Ich will einfach das machen, an dem mich die verdammt Arbeit allerweil kindert hat. 25. Mai. Ich stand bald auf und weiß gar nicht, was ich als erstes tun soll. Der Rasen sollte man mähen, ich sollte Dachrinne richten, ich sollte Wasserhahne entkalken, ich will der Vogelhäusle bauen und endlich mal Krieg und Frieden lesen. Ich treffe außer Nachbar vor dem Haus, er ist auch Rentner. Er läuft unrasiert im Jogginganzug rum, sieht aus wie der Jörg Kachelmann nach 30 Tequila. Er glotzt den ganzen Tag die Nachmittagstalkshows und er löst auch noch Kreuzworträtsel. Das wäre fein nix für mich. Ich mähe also erst einmal den Rasen, putze die Dachrinne und fange mit einem Vogelhäusle an. Das Leben ist wunderbar. 2. Juni. Der Rasen ist gemäht, die Dachrinne sauber und das Vogelhäusle ist fertig. Die Piepmätzle kommen und trällert fröhlich. Ich fahr zum Turm, besorg den Kalker für die Wasserhahne. Der Turm ist voll mit Rentner. Ell morgen trifft sich dort das krampfadere Geschwader beim Holzzuschnitt. Triebe Tasse. Ich fahr heim und entkalk die Wasserhahne. 7. Juni. Ich habe ein wenig länger geschlafen. Ich frühstück und auch kontrolliere, ob die Wasserhahne et nui Kalk angesetzt hätten. Noch mehr nur der Rasen und fahr zum Turm. Ich lass mir Holz für ein weiteres Vogelhäusle zuschneiden. Na, han ich zwei. Eins fürs Vogelmale und eins für Vogelweible. 22. Juni. Heute han ich bis Mittag geschlafen. Na, han ich nur ein Vogelhäusle für Behinderte baut. Danach der Rasen dunkt, damit er schneller wächst und ich nur öfters den mähen kann. Anschließend hat meine Frau und ich Tee getrunken. Ich gebe ihr mal Tipps für den Haushalt. Aber ich habe den Verdacht, dass sie sie nervt. Zum Beispiel, wenn wir im Garten zusammen Darts spielen. Etwas mir uns streitet. Aber warum bebt sie immer vor dem Schmeißen mein Foto auf die Dartscheibe? 30. Juni. Ich will einmal mit anderen Menschen schwätzen und gang zum Doktor. Ein Haufen Rentner gingen zum Doktor, um einmal zu quatschen. Ich habe mir Prostata-Beschwerde ausgedacht. Aber er hat mich gleich wieder heimgeschickt. Prostata hätte man bei Kassenpatienten in meinem Alter nicht mehr behandeln. Rentner haben genug Zeit zum Pinkeln. Ich habe bis um 2 Uhr geschlafen am 13. Juli. Noch habe ich den Rasen gemäht und der Vogelhäusle bestellt. Im Garten standet und hängen jetzt 28 Stück. Wo ich das 29. aufstellen will, sehe ich auf dem Rasen einen Brief liegen. Die Vögel haben geschrieben. Alter, hör auf mit denen scheiß Vogelhäusle. Wir sind satt und es ist uns gegenüber den anderen Tierle saumäßig peinlich. Mein Nachbar bietet mir Kreuzworträtselheftle an. Ich gucke mal rein. Russischer Fluss mit 7 Buchstaben. Was denkt der Idiot sich? Dass ich Zeit habe, mir im Atlas russische Flüsse mit 7 Buchstaben rauszusuchen. 1. August. Es gibt insgesamt über 1000 russische Flüsse mit 7 Buchstaben. Die 7 bekanntesten sind Bjelala, Dnjester, Irtitsch, Utschur und Wolchow. Am Abend habe ich eine Krise mit meiner Madame. Außer erotisches Leben ist schon wegen eingeschlafen. Das passiert viele Rentner. Mein Weib schlägt als Lesung vor, wir sollten einmal 6 ungewöhnliche Plätze probieren. 4. September. Wir haben Seite im Nest getauscht. Hilft auch nicht. Ich habe gelesen, dass 50% der Männer über 65 Viagra nehmen. 70% von denen können sich allerdings nicht mehr daran erinnern, warum. Auf jeden Fall hilft's, dass sie nämlich nachts zum Nesten aushakelt. 30. September. Krieg und Frieden ließ ich nicht mehr. Ich glotz jetzt mehr Nachmittagstalkshows. Heut war das Thema, ich mach dir kalt, du blöde Sumse, dra. Naja, ein bisschen lehnt sich das ja auch an Krieg und Friede an. 26. Oktober. Mein Weib meint, wir solltet etwas für unsere Körper da. Wellness. So wie man Rentner ist, sollte man ja alles bloß noch mit Wellness haben. Und Wellness sollte alles bloß noch sein. Man sollte seine Seele baumeln lassen. Warum? Wenn man älter wird, baumelt am Körper sowieso schon so viel. Da muss die Seele da auch noch mit baumeln. Meine Olle schleppt mit zum Rentner-Yoga, zur Rentnersauna, zum Pilates. Pilates, das war für mich der Typ, wo der Jesus gekreuzigt hat. 12. November. Beim Rentner-Yoga soll ich die Figur machen, das Gnu liegt in der Morgensonne. Ich mache aber die Figur, der Arbeitnehmer betätigt die Stechuhr. Und ich fliege raus aus dem Kurs. 3. Januar. Ich habe mit Sport aufgehört. Bloß noch den Jogginganzug, den ziehe ich noch ganz gern an. Rasiere tue ich mir auch nicht mehr so oft. Auf der Straße bin ich schon von Obdachlosen gefragt worden, ob ich einen Euro brauche. Mein Weib will mich aktivieren und kauft ein Dackeli. Das ist das End. Wenn der beste Freund von Mama eine Wurst mit 4 Fies ist, der Purzel heißt, dann ist Zeit für ihn abstrettet. Dackel haben sie am Anfang vom 20. Jahrhundert in England gezichtet. Das Ziel für die Züchtung war eine Nackerrolle, die kaum Pflege braucht. Ich schäme mich. Aber ohne Weg ging ich mit dem Spazierer. Da letzt bin ich im Wald auf einem Begle gesessen und han vor mir so nah auf der Boden guckt und da sehen ihr die Ameisen. Mann, die schaffet und schaffet. Von denen seid ihr da nicht. Ich bin in Rente und mach jetzt Pilates. 12. Februar. Ich bin anfangen nachts nicht mehr müde. Von was auch? Ich stand jetzt der Weg auf, hock ins Auto und fahr durch dunkle Stadt. Ich komme an meiner alten Firma vorbei. Halt da, steig aus und streichle das Gebäude. Auf der Rückfahrt sehe ich an der Landstraße Türker auf einem illegalen Arbeitsstrich rumstanden und warte, dass sie zur Schwarzarbeit angeholt werden. Traurig, dass so etwas geht. 3. März. Ich habe mich dunkel geschminkt, einen Schneizer nachgepeppt und in die Reihe von den Türken an der Straße gestellt. Serhat, Mehmet, Ügüv und Öcan. Im Auto stellt sich raus, dass die eigentlich Franz, Theo, Günther und Willi heißen. Alle sind Rentner mit Pepp de Schneizer. Am Nachmittag schaffe ich auf einer Baustelle. Ich war noch nie so lang so glücklich wie an dem Nachmittag. 12. April. Ich fahre jetzt jeden Morgen mit den anderen Rentner auf die Baustelle. Nachmittags hocken wir beieinander und sinnieren, was wir noch alles machen könnten. Wir wollen eine Firma gründen, einen Konzern schaffen. Wir wollen Acker und Malochen. Auch mit 65 kann man noch viel bewegen. Eine Geschäftsidee für unseren Konzern haben wir auch schon. Vogelhäusle bauen.

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1: 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Und ich hab alles voll im Griff. 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

0: Café, Trombira, zu drei. 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
0: Grüß Gott, herzlich willkommen zur Schwäbischen Sprechstunde mit Wilhelm König. Heut geht's um die Kugelfuhr. Zu dem Wort, zu der Sache, kannst du unmöglichste Erklärung heiraten. Ah ja. Schreibt doch da einer oder ist einer quer. Nach neuesten etymologischen Erkenntnissen, also wenn ich das schaue, heuer etymologische Erkenntnisse, stammt der Begriff aus der Zeit der großen preußischen Landeinwanderung im 19. Jahrhundert. Ich will es abkürzen, beim Heuer habe die norddeutsche Stadt viereckige Ballerkugler gemacht. Dann haben die schwäbische Bauer Probleme gehabt, das Heu auf die Ochserkerre zu laden und in die Schuhe holen zu fahren. Lassen wir's. Das Wort und auch die Sache geht eher auf Gaukler, Narrer, Spaßmacher, lärmende Posten, Geräusch, volle Späße, Scherze zurück. Auch ausgelassenes, mutwilliges Treiben, lärmendes Durcheinander ist gemeint. Das Wort wird unterschiedlich geschrieben, mal mit G, dann wieder mit K. Und es spricht für große Unsicherheit, auch unter den Experten. Jedenfalls, wenn mir die Kugel nehme, dann muss man wissen, dass mit Kugel auch ein Kapp, eine Kapuze bezeichnet wird. Kennzeichen von Gauklern und Spaßmachern. Und was heißt Gaukler? Da steckt das Wort Schwanken und Wanken drin. Ein Besoffener schwankt und wankt. Fehlt noch die Fuhr. Da stellt man sich am besten die Aufruhr vor. Die Ruhe gehört zu rühren. Das heißt man auch Volksetymologie, wenn man bei der Sache an eine Kugel statt an einen Gaukler Posserreiser denkt.

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2: Jetzt geht es los mit dem Diebstahl in der Rockmusik. 60er Jahre, chanceriert, katholisches Gemeindehaus. Meine erste Probe, meine erste elektrische Probe mit meiner Kapelle, The Eddie Five. Der erste, wo komme ich, das war der Willi Onimus, der Sohn von der Tankstelle Onimus. Der hat dem Meister Geld gegeben, der kam im Schlagzeug an, aber es war noch nicht ausgepackt. Hat er bei Neckermann bestellt. Da kam er an, hat nur ein kleines Gerät ausgepackt, die sogenannte Hi-Hat-Maschine. Mit dem Fuß ein bisschen und so. Er hat gesagt, er möchte erstmal auf diesem Gerät perfekt war. Ich sagte, Willi, Onimus, mach dein Ding. Und seither spielt er das Ding vor sich hin. Der nächste, Franz Kleiber. Sogenannter Bassspieler, kam an mit einer umgebauten Holzkiste, schwer Holz und ein langer Bäserstiel, eine einzige Klavierseite und dann drei Nägel neigeschlagen, als sogenannte Bünde. Er konnte drei Töne spielen. Das Ganze verbunden mit einem alten Radio. Ja, er konnte diese drei Töne spielen und die hat er gespielt an dem Tag. Der nächste. Karl Ginderle, Sohn von Karl Ginderle, auch der Opa hieß Karl Ginderle, alles Friseure, inschüsseriert, guckt nach. Er kam mit einer Gitarre gekauft bei Horten, nach einer Woche noch drei Seiten. Er sagte, es sei scheißegal bei dem Gerät. Er habe sich eine amerikanische Fußmaschine dazu gekauft, diese Wawa, ein Wawa-Gerät. Da tät alles irgendwie scheiß gut, das sei egal. Also, er hat diese drei Seiten gespielt. Ein Akkord die ganze Zeit. Am Schluss noch, Seth Westerheiser kam mit einem umgebauten Akkordeon an. Blasigbalkbetrieb, ja. Verbunden mit einem Kabel, mit alter Radio. Er hat gesagt, es sei womöglich der erste Orgel-Synthesizer der Welt. Er hat klungen, wie wenn ein Geus auf Trommel scheißt. Dann war noch mein kleiner Zwillingsbruder Georg dabei mit seiner 40er Posaune rumgefurzt und ich mit meiner Trompete damals. Dann sehe ich draußen, wie einer vorbeilauft. Ein schwarzer, großer GI. Ein riesiger Tonband. Ich glaube, er hat eine Autobatterie dabei, um das Ganze zum Laufen zu bringen. Er hat alles aufgezeigt an diesem Tag. Diesen seltsamen Akkord, dem sei die Trommel auf eurer Maschine und so weiter. Jahre später schaue ich amerikanisches Fernseher, Detroit City, was sehe ich? Eine Kapelle, schwarze natürlich lauter, mit dem Namen The Temptations. Und was spielt sie? Mein Lied, mein Lied. Dein Vater war ein harter Hund in einer miserablen Übersetzung. Papa was a Rolling Stone, Papi war ein rollender Stein. Ha, ha, ha, ha.

0: Vielen Dank.
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Jetzt haben wir uns getrennt. Also ich habe mich von der Esther, ich darf es heute sagen, ich habe mich von der Esther getrennt, ich habe die Beziehung beendet, habe aber der Esther nie gesagt, warum. Ich bin ja auch ein sensibler Typ und wollte sie nicht verletzen. Wer jetzt lacht, der geht bitte gleich raus, gell? Nein, also ich bin ein sensibler Typ, ein empathischer Typ und wollte die Esther nicht verletzen. Ich kann es aber sagen, warum ich Schluss gemacht habe damals. Die Esther hat geraucht wie die Sau. Fürchterlich gepafft. Es hat mich wahnsinnig gemacht. Ich konnte es ihr nicht sagen und habe dann irgendwann die Trennung eingeleitet. Und jetzt sind wir viele Jahre in Bernhaus uns aus dem Weg gegangen. Bis vor kurzem, da habe ich festkochende Kartoffeln gebraucht. Und bin im Real bei den festkochenden Kartoffeln gestanden. Und wenn Sie schon mal beim Real bei den festkochenden Kartoffeln waren, werden Sie es vielleicht gesehen haben, da ist es arg eng. Da kannst du nicht ausweichen, wie du willst. Das heißt, ich stehe bei den festkochenden Kartoffeln und die Esther auch. Und die Esther nutzt die Gelegenheit und sagt, Wolfgang, jetzt sind wir so lange getrennt. Und ich weiß bis heute nicht, warum. Und da musste ich Farbe bekennen. Ich habe es mit einem Gutzle versucht. Und dieses Gutzle, bei diesem Gutzle vollführe ich leicht spastische Bewegungen. Es hat aber nichts mit der Esther zum Do, sondern mit dem Originalinterpreten dieses Songs.

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Ja, jetzt grüß Gott, ich aber schön. Ja, das kann ja schierig sein, wie lang haben wir uns gesehen? Mir fällt dein Name gerade ein. Bin mir sicher, es war irgendetwas zwischen A und Z. Bist schon lang da, auch gerade gekommen. Ja, das finde ich auch.

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0: Reggie.
1: Dankeschön.
0: Super, vielen Dank.

0: Zwiebeln braucht man nicht so.
1: Halt mal. Also da braucht man unbedingt Zwiebeln.
2: Also die Mary tut keine nein.
3: Also das polarisiert jeden Abend unglaublich. Die lassen wir weg, die Strophe.
2: Ja, lassen wir sie weg.
1: Lassen wir weg.
2: Also gut.
0: Aber jetzt eine gescheite Fleischbrühe.

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Also, komm heim, ein schwäbisches Stück über die Schönheit des Zuhause und wie es doch da woanders auch schön ist, aber doch einfach nicht ganz so schön wie daheim. Komm heim! 1, 2, 1, 2, 3.

0: freut uns, dass wir heute natürlich in dieser wunderschönen Halle mal spielen dürfen. Hier. Ein kleiner Test an euch. Euer Guide weiterspielen. Von wem? Von Johann Sebastian Bach.
1: Hanoi, das ist von Jethro Tull.
0: Jethro Tull.
1: Ja.
0: Jethro Tull hat nicht nur beim Johann Sebastian geklaut, sondern auch bei mir. Irgend so ein englischer Besatzungssoldat nimmt alles mit. Es ist die Geschichte von einer Dampflok, die nicht mehr anhalten will. Und einer hockt noch im Zug drinnen. Und irgendein so ein Säckler hat die Handbremse geklaut von dem Zug, der hält nicht mehr an. Er kriegt Todesangst und dann wird er tierisch religiös. Er versucht nochmal zu beten. Meint, er könnte nochmal das Vater unser beten, aber er kriegt es nicht mehr auf die Reihe. Allmählich merkt er, dass der alte Mann da oben ihm gar nicht helfen will. Noch schlimmer, ihm vielleicht gar nicht helfen kann. Ziemlich heikle Situation für einen Allmächtigen, oder? Dass aber dieser Engländer, dieser langhaarige Seucher, mein Lied von der Flöte, mit der Flöte, von der Dampflok nimmt und mit seiner Querflöte neikotzt, neirotzt, neispuckt, neifurzt, das ist eine Sauerei ohne Gleichen.

0: Criminal Band. Machen es gut. Einen schönen Abend noch. Tschüss.
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0: mehr Zeit, wir schreiben unsere Geschichte selber. Und da überlegt man immer, mit was kann man den Menschen zum Lachen bringen heutzutage. Und da ist uns Apotheke eingefallen. Weil wir haben in einem Städtle eine kleine Apotheke und da hat so ein netter Apotheker und der erzählt Geschichten. Und da erzählen wir euch jetzt eine davon. Viel Spaß.
1: Heimat, du weißt was? Ich verschnauf hier nämlich. Ja. Ja, du lachst, weil ich bin das ganze Städtle raggesprungen. Wenn du so gesprungen wärst, dann hättest du auch nicht mehr verschnaufen. Jetzt.
0: Grüß Gott, Herr.
1: Meier.
0: Meier.
1: Großes M und kleine Eier. Ja.
0: Ja.
1: Gell, so sei
0: es. Jetzt, Herr Meier, wie kann ich Ihnen denn helfen?
1: Das ist recht, junge Frau, ja, dass Sie da sind.
0: Ja, freilich.
1: Sie, ich wollte Sie fragen, sind Sie in dem Laden da hinten Komponent?
0: Sie meinen kompetent?
1: Ja, oder so, ja.
0: Ja,
1: oder
0: natürlich.
1: So, ja.
0: Ja. Oh, natürlich.
1: Das ist recht, junge Frau, ja.
0: Was hätten Sie denn gekauft?
1: Ja. Weil ich wollte fragen, ob es bei Ihnen da in der Apotheke so, helf mir, wie heißt das? Ja, die so Vigratna-Tablette geht.
0: Was möchten Sie?
1: Hat die so Vigratna, gell, Talia?
0: Meinen Sie Viagra?
1: Oder so, ja, oder so, ja, ja.
0: Ja, das sind wir schon da.
1: Oh, gucken das Sie. Ist recht, ja.
0: Natürlich sind wir das.
1: Gucken
0: Sie, eine Pille vor dem Verkehr lädt auch im Alter das Gewehr.
1: Du weißt, ich war noch nicht mit da mal 4, 5 Stuck. Du, noch, ja, noch wird schon einer helfen, gell? Ja, das ist recht, junge Frau.
0: Ja.
1: Dann sind wir es nachrichten, gell?
0: Jawohl, das ist
1: wunderbar.
0: Sonst noch ein Wunsch?
1: Ja, Sina, wollte ich Sie fragen, haben Sie so Einlagen in die Hose, ne?
0: Ja.
1: Wisst ihr, wenn man inkompetent ist?
0: Sie meinen Inkontinent.
1: Oder so, ja.
0: Gucken Sie, das haben wir da.
1: Oh, haben Sie
0: diese Größe oder größer?
1: Nein, Sie dann mit der ganzen Packung. Mit Sie, das kann man ja immer brauchen.
0: Das brauchen wir immer, natürlich.
1: Das dann sind wir auch herrichten.
0: Ja, das riecht Ihnen alles
1: zusammen. Das ist recht, junge Frau. Ah ja, gut, ja.
0: Sonst noch ein Wunsch?
1: Ja, Sie, was ich Sie auch noch fragen wollte, haben Sie so ein, wie sagt man da, das Schwab sagt, so ein Schmutz? Also ein Schmutz halt.
0: Einen Schmutz?
1: Ein Salb.
0: Eine Salbe, ja, das haben wir da.
1: Ein Salb.
0: Für was hätten Sie es denn braucht?
1: Zum Einreiben, wenn man wund ist.
0: Ah, da brauchen Sie ja Wund- und Heilsalbe.
1: Ja, oder so, ja.
0: Gucken Sie, das habe ich Ihnen da.
1: Ha, ja,
0: ganz dünn auftragen, die hilft Ihnen.
1: Aber da tut man eine Portion drauf und dann läuft das. Ja. Wie heißt es, wie viel hilft viel, gell?
0: Ja.
1: Oder? Da, guck, du nicht da, du machst es auch so, gell? Ah ja, sie ist ja. Das dann sollen wir auch herrichten.
0: Genau.
1: Das ist recht, junge Frau.
0: Alles.
1: Ja. Neu, was ich Sie auch noch fragen wollte,
0: ja.
1: Haben Sie etwas für mein Rheumatismus?
0: Rheumatismus?
1: Ja, haben Sie da etwas?
0: Ja, da haben wir ein Schmerz gegeben. Haben Sie da Schmerzen?
1: Ja, mit dem Reismatis habe ich mal her.
0: Ja, das ist auch ein altes schwäbisches Wort.
1: Sag ich doch, Reismatis.
0: Gucken Sie, da habe ich Ihnen ein Schmerzgel.
1: Oh ja, dann.
0: Das hilft Ihnen.
1: Da tue ich auch eine Portion drauf, noch passt auch.
0: So meint es, ja.
1: Das dann sind wir auch herrichten.
0: Ja, natürlich.
1: Und das ist recht, junge Frau.
0: Genau.
1: Ja.
0: Noch alles.
1: Neu, Sie?
0: Noch nicht.
1: Na, wollte ich Sie noch fragen, haben Sie auch, Herrschaft, wie heißt denn das? Ja, genau, Komodome in meiner Größe. Ja.
0: Sie möchten Kondome?
1: Ja, oder so, ja, oder so, ja.
0: In Ihrer Größe?
1: Also. Ha ja, sollte ja passen, oder? Gell? Ah. Das ist ja blöd, wenn das Ding nicht passt. Ja, es
0: nein,
1: nicht passt.
0: So viel ich sehe, haben wir das nur in Einheitsgröße.
1: Ja, was gibt's da? Wie viel? Wisst ihr immer? Ja,
0: einzeln gibt's die nicht. Die gibt's in 6,
1: aha,
0: 12 oder 24.
1: 24. So, So machen wir es, ja.
0: 24 Stück?
1: Ja, so machen wir es, ah, ja. Ja.
0: Ja, gell? Ja, die muss ich in dem Lager holen.
1: Ja, das passt schon, das dann zum Herrichten,
0: ja,
1: gell?
0: Ja, das ist wichtig,
1: oh, ja. Das ist recht, junge ja. Frau. Oh das ja, das ist gut, ja. Ja.
0: Sonst ja. Noch etwas?
1: Ja, noch wollte ich Sie noch fragen, haben Sie Heftpflaster am Stück?
0: Ja, natürlich, das sind wir am Stück, gucken Sie her,
1: ah, ja.
0: Wenn ich in der Hautfarbe ist.
1: Was gibt's
0: oder
1: da
0: eines,
1: noch?
0: Wenn Sie einen Verband machen.
1: Da nehmen wir beides mit, das können wir auch immer brauchen.
0: Ja,
1: gell?
0: Das ja. Haben wir wohl.
1: Das dann sind wir auch herrichten.
0: Ja, das
1: oh, die junge Frau, zusammen. Das ist recht, junge
0: genau.
1: Frau. Ja, das ist recht, ja. Gut, ja. Ja.
0: Sonst noch etwas?
1: Oh ja, noch was ich Sie auch noch fragen wollte. Haben Sie etwas für meinen Blutdruck?
0: Ja, wie hoch ist er denn?
1: Also mein Blutdruck ist auf jeden Fall höher wie meine Rente. Ja, da braucht es auch nicht viel, gell? Das hast du gleich bei ihr genannt. Ja.
0: Sie, da müssen Sie aber vorher zum Arzt.
1: Ja.
0: Ja, wisst ihr, da brauchen Sie ein Rezept.
1: Ah, ja.
0: Je nach Höhe kriegen Sie da ein anderes Rezept,
1: ja,
0: gell?
1: Ja.
0: Und dann kommen Sie halt wieder her, gell?
1: Das ist recht, junge
0: ja,
1: Frau.
0: So machen wir das.
1: So machen wir das,
0: genau,
1: gell? Dann haue ich alles als ob für den Gott, gell? Ich sage immer, eine gute Zeit. Und ein gesunder Leib, du noch was mitnehmen, gell? Also macht's gut.
0: Halt, Herr.
1: Meier,
0: ja,
1: Meier. Großes M und kleine Eier, ja.
0: Sie, jetzt habe ich Ihnen doch alles hergerichtet
1: ja.
0: Und Sie nehmen jetzt gar nichts mit.
1: Oh, das habe ich Ihnen noch gar nicht erklärt. Wissen Sie, es ist so,
0: ja.
1: Ich bin doch jetzt schon 89.
0: Ach was.
1: Ja, du und ich heirat nächste Woche nochmal.
0: Ah, schön, ja.
1: Und dann habe ich gedacht, ich lasse bei Ihnen da in der Apotheke den Hochzeitstisch machen.
0: Hochzeitstisch, man glaubt's ja nicht. Ja, das wissen die Jüngeren, da man nimmt so was ein Hochzeitstisch ist. Aber in meinem Alter weiß man das schon noch. Ja, ich sage immer, Alter schützt vor Liebe nicht, gell? Zum Doktor kommt der alte Meier und sagt, ich gib noch lang keine Ruhe, ich hau jetzt bald meine Hochzeitsfeier und gang schon auf die 90 zu. Meine Braut kann's kaum verwarten, du isch recht rassig, ja, ich weiß. Drum frag ich Sie, Herr Doktor, könnt es schaden, eine Hochzeitsnacht ganz heiß? Der Doktor ringt mit seinen Händen und sagt, mein lieber Meier, das könnte tödlich enden, die Nacht nach so einer Feier. Der Meier nimmt's gelassen und sagt ganz lässig cool, ach was, Herr Doktor, es wird schon passen, wenn sie das nicht aushält, stirbt sie wohl.

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0: Grüß Gott, herzlich willkommen zur Schwäbischen Sprechstunde mit Wilhelm König. Heute geht es um den Begriff Griffel. Unser Schreibgerät in den Schulen der 40er Jahre des 20. Jahrhunderts, dazu gehört die Schiefertafel. Mit dem angehängten Schwamm der Griffel ist aus Schiefer wie die Tafel. Das Ganze ist immer Schulranze und auf dem Heimwerk vor Schule ist die Schiefertafel oft verbrochen. Besser die Kameraden, Schule, haben sie hey gemacht, sind auf den Rumtrappet, wenn sie sonst mit euch mit fertig geworden sind. Da könnt ihr ein ganz Bild malen von deinem Klassenzimmer mit deinen zweisitzigen Bänken, das Dentenfass drin. Das kann man alles in die Heimatmuseen angucken. Zum Beispiel in Dettingen und Erms. Da geht es noch viel mehr zur Schule, zum Haushalt und zu dem ganzen Leben in deiner Zeit. Eine schöne Zeit. Alles in allem, ja. Ach ja, nur mal zum Griffel. Da geht es auch Griffelspitze. Die sind meistens schon aus der Schule und nehmen alles noch genauer, obwohl sie nie einen Griffel gespitzt haben. Sag mal mit einem Sackmesser, das du zu einem braucht hast. Griffel heißt da die Finger, aber das weiß man.

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0: Du sag mal, Herr Guschel, jetzt bin ich noch neulich da bei in der Dupf wieder da oben rumgefahren. Hast du das nicht gesehen, oder?
1: Was gesehen?
0: Na ja, das war der Wahnsinn, die ganze Straße war versperrt von lauter Traktoren.
1: Ach so, das hab ich gesehen,
0: Na ja, jetzt war, was war jetzt da los? Der Guschel, unter uns. Das ist so, das, was wir produzieren. Ackersalat, Kartoffelsalat, Bauernsalat, Zwetschgen, Birne, Kartoffeln. Das braucht der Mensch. Und wenn du jetzt nicht aufstehst, dann passiert nichts mehr. Guschel, unter uns zwei. Ja, was? Der Bauernkrieg, was? Der Bauernkrieg ist ausgebrochen.

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0: Grüß Gott, herzlich willkommen zur Schwäbischen Sprechstunde. Und heute Begriff Rei, Roy. Roy ist nicht zu verwechseln mit Französisch für König, sondern gemeint ist ein schmaler, zumeist grasiger Abhang. Die Grenze zu Acker, Wiese, Straße. Und wenn man schaut, von Französisch schwätze, da heißt es Reihe, keltisch Rica. Der Verbindungsweg Dettingen und Erms, Kappis, sprich Kappishäusern, heißt im Dialekt Rübrui, was auch so viel wie Furche, Scheidel, Streifen bedeuten kann. Früher ist da recht steil aufgegangen, bis 12% vor Kappis. Vor 20 oder 30 Jahren hat man die Straße an deiner Stelle leicht abtragen. Das Rieb hat gewiss nichts mit Rübe zum tun. Als etwas da einmal besonders viel Rübe abpflanzt worden wäre. Eben am Abhang. Er hat das Rieb mit Reiben zum tun, mit Druck, Glätten, Ausreiben, Druckerreiben, Nasverreiben. Eine schlechte Erfahrung machen. Sich an etwas Reiben, ja. Schließlich geht es in Dettingen auch der Reiberkarre. Und die Bedeutung geht auch in Richtung Reiber. Dass es früher ein Fahrzeug quer wäre für Räuber. Da gucken wir nochmal in die Wörterbücher und da steht Althochdeutsch Riban zu Indogermanisch Ureib, Urib, Urei, Tränen verwandt mit Werfen. Was lernt man da draus? Et alles gleich glauben, weil man hört.

noch ein gemeinsames Schlussstück. Das ist ein Stück, das ist so eine Art Gegendarstellung, eine Richtigstellung, wie man sie aus den Medien kennt, eine Richtigstellung bezüglich eines weit verbreiteten Vorurteils gegenüber uns Schwaben. Hier der zugegebenermaßen vielleicht etwas großspurig geratene Versuch einer musikalischen Gegenoffensive gegen irgendwelche irrationalen, antischwäbischen Ressentiments. Keine Sorge, ich weiß manchmal auch nicht, was ich so daher schwätze.

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0: Grüß Gott. Wir bleiben beim Schwäbischen Haus. Wir sind in den Keller gestiegen, bis herauf in der Sudrei. Und jetzt gehen wir noch weiter rauf, über der Ehren, rauf auf Bene. Bene nicht zu verwechseln mit dem Auftrittsort von Künstlern. Es ist mehr der Dachboden. Häufig für Gericht im Freien, auch in einem Saal. Im Schwäbischen Haus ist es der Verschlag unter dem Dach. Mehr der wenig ausgebaute Teil. Die Wortgeschichte ist nicht eindeutig. Es gibt auch Sprachbelege für einen Anbau ans Haus und in den Kirchen, also das sogenannte Balkon. Von der Bühne sprach spricht man auch beim Opernraum, in der Scheue und im Stall. Jedenfalls ist es ein Aufbewahrungsort. Auch hier findet man über der Winter gelagert Mehl, Fucht und später wird es dann ausgebaut für ein Zimmerle.

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1: Hallo, herzlich willkommen zu einer neuen Folge unseres Podcasts Aller Händle aus dem Ländle. Ich bin der Axel.
2: Und ich bin der Flo. Und ich bin gerade schon erstaunt, wie du die Schätze deiner Muttersprache zutage förderst. Hier sogar mit Genitiv und so Zeug. Was? Das kennen wir Schwabe eigentlich an und für sich gar nicht.
1: Genitiv, ich bin noch nie tief gegangen. Ich habe immer Angst, dass ich nicht mehr rauskomme. Also du kannst schon mit dem, du kommst schon total vom Thema ab. Genitiv. Also hallo.
2: Und? Ich habe gehört, du hast gerade dir was Leckeres zum Essen gemacht.
1: Jawohl, wahr. Und es ist gut, dass wir zwei ein wenig weiter auseinander hocken. Ich habe nämlich, glaubst du es nicht, eine komplette Knolle Knoblauch gegessen. Und jetzt hoffe ich, dass
2: eine heute Knolle. Nach,
1: eine ganze Knolle.
2: Also nicht bloß so zähe, sondern eine ganze Knolle.
1: Ein ganzer Bulle, ein ganzer Knoblauchbulle.
2: Jesus Christus. Liebe Benzinger, schließen Sie Ihre Fenster, gehen Sie nicht nach draußen. Wir sagen es, wenn die Gefahr vorüber ist.
1: Ja, das Problem ist, ich muss das Mikrofon festhalten, das wird immer abhauen. Das ist ein Sensibelchen. Ja, und jetzt hoffe ich, dass halt nach diese widerliche Schnorke, die mir schon die ganze Zeit plagt, wenn die zustechen, dass die das ganze Blut wieder kotzen müssen.
2: Also gegen irgendwelche Blutsauger hilft's? Haben wir ja schon aus Dracula-Filmen irgendwie gehört.
1: Aber dass wir überhaupt so viel Schnorke da haben, jetzt ist Ende August, jetzt wird es ja kühler, aber über Uidon im Kessel, wo es wegen wärmer ist, da muss es ja voll sein mit Mucke, wie. Da geht es ja nur bei Uidon in Stuttgart.
2: Also dafür, dass man immer hört, überall Schnorkeblock, muss ich sagen, geht's. Also ich bin ja sonst auch so ein bisschen Schnorkemagnet, aber dieses Jahr geht's eigentlich. Alle klagen, ich irgendwie nicht. Vielleicht habe ich auch genug Knoblauch gegessen, keine Ahnung. Aber ansonsten, ja, bei uns ist gerade viel los. Viele so kleine Festle, wo man schön hin kann im Sommer. Konzerte, wo man hin kann. Also ist schon was los im Städtle. Und man macht natürlich auch so eine Großstadterfahrung. Weil immer im Sommer machen sie noch mehr Baustelle auf. Dann kommst du noch weniger durch. Und wenn du mit der Straßenbahn fahren willst, um Gottes Willen, neulich war ich auf einem Festle. Und da habe ich dann tatsächlich gleich zwei Musikstücke nachgespielt. Also ist vom Wolle Grivanek. Ich muss die Straßenbahn noch kriegen.
1: Ja, kenne ich natürlich.
2: Bloß der Fünfer bringt mich heim. Hat sogar gewisse Parallele. Was hat jetzt da gerade Bimmel bei dir?
1: Bei mir klingelt nichts mehr. Die Glocke leidet schon lange nicht mehr.
2: Und da ging es mir tatsächlich so genau wie im Wolle damals, weil der hat ja, du erinnerst dich vielleicht, die Situation beschrieben, dass er aus der Stadt heim musste und deswegen immer auf die letzte Straßenbahn gesaut ist. Und wenn er den nicht gekriegt hat, dann wusste er, dass er heimlaufen muss. Und so ähnlich ging es mir auch am Wochenende, weil da habe ich auch versucht, mit der Straßenbahn heimzufahren. Und es war in einer Großstadt, das muss man sich mal vorstellen, einer Großstadt wie Stuttgart, also die fünftgrößte Stadt Deutschlands, ist gleichzeitig das größte Dorf.
1: Hätte jetzt auch gedacht. Ich gerade denke, warst du jetzt eine andere Stadt. Aber verzeih, Stuttgart, Großstadt. Okay, das muss ich jetzt wirken lassen. Ja?
2: Ja, und da kommst du tatsächlich, Viertinemme.
1: Um halb

0: Ja, Axel, das hätte ich mit mehr Enthusiasmus erwartet. Das war ein Hit.
1: Das war, ja, weil ich mir fahrt hier oben vom Land mit Straßenbeine. Deshalb berührt man das jetzt emotional nicht so stark. Wir rechnen das, kalkulieren das mit ein, dass man vom Heckefest rumlaufen muss, nachts mal mit einer Flasche Bier in der Hand.
0: Und dann habe ich das Lied ganz am Schluss auch nochmal richtig nachgespielt, stand da am Bahnsteig und habe diese Stelle: Na lauf ihr halt heim, leck mir am Arsch. Die Tat umgesetzt.
1: Da bin ich heimgelaufen.
0: Okay. Und dann kam mir auch gleich ein anderes Lied. Das ist zwar nicht wirklich schwäbisch, aber du kennst es vielleicht auch. Vom Mellau bis Geschoppernau bin ich gelaufen. Fies Hemmer wehtau.
1: Du hast mir mal davon erzählt, da habe ich mir es im Internet angeguckt, da habe ich kein Wort verstanden.
0: Aber dabei schwätzen die eigentlich so was Ähnliches wie Schwäbisch.
1: Das hast du behauptet.
0: Das stimmt. Die kommen ja aus, ich glaube, Vorarlberg oder Bregenzer Wald. Und sie sagen ja sogar von sich selber, sie sind im Ländle.
1: Das stimmt, das hörst du oft. Da gibt es auch irgendwie einen Radiosender, wo ich schon drin getan, die hat auch immer irgendwie da gesagt, Neues aus dem Ländle, bla bla bla. War ich positiv überrascht, dass die im Vorarlberg sich auch im Ländle nennen. Ist süß.
0: Ja, und die Wörter sind gar nicht so arg anders wie unsere. Also davon abgesehen, dass wir ja auch im Schwäbischen sowieso Variationen haben, kommen wir gleich noch ein bisschen ausführlicher drauf. Da ist auch dort irgendwie so eine Subart von Schwäbisch oder Alemannisch, was man da so raushört. Zum Beispiel Wedau. Ich würde jetzt sagen, fürs Hemmer Wedo. Wie würdest du das aussprechen?
1: Ich würde sagen, wir haben sie Weidau.
0: Weidau, Weidau, Weidau. Yeah. Das ist gar nicht so weit weg von diesem
1: Bregenzer Waldslang. Ja, das stimmt. Das versteht kein normaler Mensch. Weidau. Das hört sich so exotisch, fast schon so südseemäßig. Weidau, Weidau. Oh, Schwäbisch ist schon schön.
0: Das ist wirklich schön.
1: Ja, aber jetzt muss man nochmal sagen, da bin ich von Killesberg wohnen gelaufen. Das muss jetzt nochmal für mich...
0: Vom Killesberg bis Zatzebach bin ich gelaufen.
1: Und vier sind der Wedau oder Weidau. Also die haben vier's Weidau vom Laufen.
0: Wedau, würde ich sagen. Also das ist so der regionale Unterschied. Du sprichst anders aus wie ich. Ist aber trotzdem beides Schwäbisch. Mir sind sowieso ein paar Wörtler aufgefallen. Wenn ich dir so zuhöre, denke ich mir manchmal, das Wort kenne ich gar nicht. Zum Beispiel sagst du immer, wenn wir unseren Podcast anhören, dann sagst du was ganz anderes, nämlich was?
1: Alosner.
0: Alosner,
1: genau. Alosner. Losner, losner mal zu, hör mal zu.
0: Ja, ich habe mir das schon erschlossen, dass es das heißt, aber das kenne ich zum Beispiel gar nicht, das Wörtli.
1: Das sage ich sogar, ich habe das mal im Internet gefunden, in Tirol sage ich die auch zum Zulosner, also zum Zuhören Losner. Also, und Tirol ist ja noch weiter weg wie Stuttgart eigentlich, weißt du?
0: Ja, also habt ihr schon so Alpeneinfluss da unten bei euch auf der südlichen Alp?
1: Mit Sicherheit, wir sehen ja bei klarem Wetter weit in die Alpen rein, also wir haben einen guten Alpenblick. So weit sind wir da gar nicht davor weg.
0: Spielst du auch manchmal Alphorn von deinem Balkon runter?
1: Alphörnle, da muss ich jetzt so viel schnaufen.
0: Mürbs Alphörnle.
1: Alphörnle mit Butter, Hörnle mit Butter. Ist das gleiche, oder? Oder verwechsel ich da etwas?
0: Wahrscheinlich so ähnlich. Also ein Mürbshörnle von der Alp ist ein Mürbes Alphörnle.
1: Ja,
0: der Franzose wird sagen Croissant.
1: Ach so, ja, kann man da auch reinblasen. Ist das auch Musik im Sturm?
0: Das kannst du mal probieren. Ich würde lieber reinbeißen, aber.
1: Ja, das ist eh so luftig, da ist schon nichts dran. Und nachher ist es ja. Croissant, wenn du da reinbeißt, das sieht schon aus wie Zau. Das blättert doch so, der Blätterteig, das flattert. Ah, das ist nichts Sauberes, finde ich, oder?
0: Naja, aber man kann es in Kaffee reindunken.
1: Lieber ein Laugenhörnle, das ist stabiler. Da hast du wenigstens was ergosch. Und weniger auf der Gläuder. Und ich glaube, es ist auch billiger.
0: Wenn du aber so ein Suckel bist, da kann ja nicht jeder Bäcker was dafür.
1: Du, aber pass mal auf, wenn du sagst, du verstehst viele Worte, die ich sage. Lass mal überlegen, wie sagst du die Stuge zum Schluck auf?
0: Hacker.
1: Hä? Wir sagen Gluckser.
0: Da gibt es sogar Hacker. Sprüchle, wenn du einen Hacker hast, dann musst du ein Sprüchle aufsagen, und zwar so oft, wie es geht, ohne Luft zu holen. Und dann geht der Hacker weg. Und das Sprüchle geht so, Hacker, Hacker, gang über der Necker, gang über der Reihe, fall mittlere Nei.
1: Über der Reihe, das ist aber ein Stück weit, der arme Hacker.
0: Aber sonst reimt sich's halt nicht.
1: Hey, ja, aber ihr geht echt fies auch mit den Hacker, wirklich.
0: Hacker sind ja auch die das Internet kaputt machen.
1: Also, das hätte jetzt auch gedacht, ja. Sind das die gleichen?
0: Ich glaube, die haben einen Schluck auf. Warum weiß ich die so?
1: Die glucksen einfach das Internet weg. Also die das unterbricht halt die Verbindung. Jetzt ist schon mal alles zu technisch, zu kompliziert. Aber guck mal, wenn du mich richtig verstehst, vielleicht bist du auch dollaurig.
0: Was bin ich? Dollaurig? Aus Aurich?
1: Dollaurig. Dollaurig. Schwerhörig.

0: Sage dir zu schwerhörig?
1: Was? Schwerhörig? Also taub vielleicht.
0: Okay.
1: Taube Sau kenne ich.
0: Aber früher schon zu uns gesagt, wenn man laut Fernsehen guckt, hast du jetzt hast du leise, ist schon dollaurig. Okay. Wenn man es jetzt da schon vom Innenohr hat und dollaurig und etc. Schwindlig, wie sage ich dazu, schwindlig?
1: Durmelig.
0: Ah gut, das ist eh nicht. Wir sagen trämmelig, aber durmelig, trämmelig, also schon so schön
1: kommt. Trämmelig ist aber schon fast ein Fachwort, weil das ist nicht Schwindel, sondern Zittern, da hätte man Tremor sagen. Aber wenn man so zitterig ist, dann wäre es tremorelig, also trämmelig.
0: Jetzt kommt der Mediziner durch, brutal.
1: Ja, komm.
0: Das will ich Itte heiren. Itte, weißt du, was Itte heißt? Wie sage dir?
1: Ja, das weiß ich, was es heißt, aber wir sagen nicht.
0: Ich sage nicht. Ach, das will ich nicht. Ah, das ist Stuttgarter Edelschwäbisch, gell?
1: Nein, das ist nicht Stuttgarter Edelschwäbisch. Das ist einfach die unterschiedlichen Ausprägungen vom Schwäbisch. Ich habe da so ein Kärtle gefunden. Bei uns schwätzt man Zentralschwäbisch. Das geht aber auch runter bis fast Reutlingen, Tübingen, überall. Selbst Ulm ist da noch in diesem Kasten drin. Und da oben Ludwigsburg, Schwäbisch, Gmünden, Stuttgart. Da schwätzt man überall Zentralschwäbisch. Und mehr so Böblingen, Nagold runter. Westschwäbisch bis Balingen und ganz da unten in der Ecke Tuttlingen Südwestschwäbisch.
0: Fast schon
1: und bei Badisch, dir da wahrscheinlich eher Südschwäbisch, also, wenn ich die Karte so richtig deute. Und dann gibt es natürlich auf der anderen Seite Richtung Ostalb dann aus auch noch Ostschwäbisch und Südostschwäbisch da unten bei Memmingen ins Allgäu. Nein.
0: Ja, also immer wenn ich in die Richtung komme, da Oberschwabe Richtung Allgäu, also da fühle ich mich sprachlich fast heimischer. Also da sind oft wieder Begriffe dabei, wo ich denke, wow, das sind ja Begriffe wie damals aus der Kindheit, aus der 70er Jahre, schon ewig nicht mehr gehört. Ich fühle mich da fast so zugehöriger von der Sprache her, vom Dialekt. Also mei wie jetzt gestürgetner oder so. Stürget ist schon anders.
1: Finde ich nicht schlecht. Ja. Oder it schlecht. Mein Lehrer kam
0: aus... Du hast gerade it gesagt. Hey.
1: Ja, ja. Hallöchen. Einer meiner Lehrer früher, ich hatte auch welche.
0: Ich will gerade sagen,
1: Da war nur die Frage, ob man die mit EH oder mit Doppel-E schrieb, aber egal, einer davon kam aus Oberschwabe und der hat den Satz immer gesagt, das schwäbische Wort nett wird im Oberschwäbischen it verwendet.
0: Korrekt.
1: Korrekt, guter Mann. Bringt es auf den Punkt, oder?
0: Guter Mann. Das wird inter verwendet, ja. Da haben wir dann nochmal, pass mal auf, wir haben da so ein paar Wörter gemerkt, rausgeschrieben für dich zum Fragen mal. Weißt du, was ein Klepfgelder ist? Oder
1: seid ihr Klepfgelde. Das?
0: Klepfgelder? Auch schon mal gehört oder benutzt?
1: Glaub nicht.
0: Oder? Für ein altes
1: Weder
0: Auto?
1: Noch.
0: Wir haben gesagt,
1: als Auto.
0: Warst du für alte Klepfgelte?
1: Ja, ich habe tatsächlich eine uralte Klepfgelte. Das ist ein Baujahr 78er Volvo.
0: Okay, klepft ja.
1: Aber andere sagen, der Geppel dazu, so ein alter Geppel.
0: Geppel haben wir bei uns am Fahrrad gesagt, so ein alter Geppel.
1: Ja, kann man auch.
0: Aber
1: gibt alte Geppel-Fahrräder und alte Geppel-Auto gibt es aber auch.
0: Weil Gelte sei bei uns auch zu Blechwanne. Ein Gelte. Seid ihr nichts oder so, zu Blechwanne.
1: Blechwanne. Ich glaube gar nicht. Bei uns ist das alles schon so aus Keramik.
0: Oha.
1: Die Badwanne.
0: Aha. Ja gut, aber dafür ist es bei uns stabiler, die Gelte da oben.
1: Bad, den ihr den draußen noch bade in der Blechwanne oder was?
0: Ja, natürlich, man muss warten.
1: Ich kenne das bloß, dass man da Blumen reinpflanzt.
0: Hier in den Gartenzeich drin, in meiner Gelte. Ja, wunderschön. Da hockt sogar nachts immer eine Kröte hinein, aber das ist ein anderes Thema.
1: Fühlt sich wohl in deiner Badwanne.
0: Ja, absolut.
1: Das fällt mir gerade ein, der Wolle Krivanek, von dem haben wir es vorher schon mal gehört, dem sein erstes Lied hieß Badwanne Blues, weil er da die Situation des im Schwäbisch üblichen, dass man am Samstag in Badwanne hockt und da erst der Vater badet und dann Mutter und dann Kinder und dann erst lässt man das Badwasser raus. Das war so ein Ritual anscheinend samstags früher und darüber hat er ein Liedli gemacht und dann hat er das genannt, der Badwanne Blues. Und wo er das erste Mal sich selber im Radio gehört hat, hat der Moderator den angekündigt mit einem neuen Hit von Wolle Krivanek, The Badwanne Blues.
0: Hat der Mutter Hit kennt.
1: Ja, damals hat man da Wolle noch nicht so können.
0: Apropos Kinder, du hast mir mal vor geraumer Zeit erzählt, du hättest den mal live getroffen sogar.
1: Der Wolle?
0: Ja.
1: Ja, den habe ich mal kennenlernen dürfen. Ganz arg netter Typ. Ging mal übers Radio, da haben wir so einen Song-Contest gemacht mit Nachwuchsbands aus unserer Region. Und dann haben wir der Wolle gefragt, ob er da als Jury einsteigt. Und ich dachte, ja, ja, der kommt da schon und macht da ein bisschen eine Stunde lang Shishi und sagt, ja, ich bin auch dabei. Aber nee, der hat sich da richtig voll reingehängt. Wir haben so ein paar Mal mit dem getroffen, haben zusammen die Lieder angehört, sind zusammen essen gegangen und so. Ja, und auch danach haben sich unsere Wege immer mal wieder gekreuzt. Und ja, man hat sich aber irgendwie immer so freundschaftlich verbunden gefühlt. Also es war eigentlich sehr, sehr nett mit dem und es war ein ganz arg lieber Kerle und zwar ganz arg traurig, dass es ihn so früh erwischt hat.
0: Das stimmt. Doch, da beneide ich dich drum, dass du den kennenlernen durftest, muss ich echt sagen. Wow. Jo, jetzt müssen wir gucken, dass die Kurve wieder kriegt zu unseren Worten da rein, gell? Aber das machen wir jetzt einfach.
1: Also mir fehlt noch eins, wo ich auch schon gehört habe bei euch da unten, das mir auch sehr gut gefällt und ja. Ich benutze es jetzt auch selber, aber eigentlich habe ich das auch erst bei euch das erste Mal gehört da unten. Das ist wunderfitzig.
0: Ja, das ist aber, ja, das
1: ist alles mal für alle, die so ähnlich geht wie mir, die das nicht kennen, was heißt das?
0: Neugierig.
1: Genau. Wunderfitzig. Und derjenige, heißt. Der wunderfitzig ist, das ist dann der Wunderfitz.
0: Ja, das ist ein Wunderfitz. Du bist aber ein Wunderfitz. Wenn ich aber nicht. Das hört sich doch nett an. Oder du Wunderfitz.
1: Ja, total.
0: Du.
1: Das gefällt mir gut.
0: Süß. Und Kratte, Zäune. Weißt du, was das ist? Das weißt du aber, Kratte und Zäune, oder?
1: Also ein Kratte, das klingt so ähnlich wie das, was wir Krette nennen. Also so ein Korb. Ja.
0: Das hat man gedacht, dass es das vielleicht ähnlich ist. Aber Zäune. Weil es sind jetzt schon öfters Mittel, dass viele gar nicht wissen, was Zäune ist.
1: Nein.
0: Das ist auch ein Korb. Also ich weiß, also bei uns haben wir zur Zäune gesagt, das war so ein Korb aus Drahtgeflecht, zumindest bei uns zu Hause. Wenn wir Holz nicht da haben, dann hat Oma immer gesagt, hol mal Zäune. Wahrscheinlich wird es woanders auch noch anders gebraucht für einen Korb, normal als Synonym, keine Ahnung. Aber Zäune hat ihr jetzt nichts gesagt. Ha, guck jetzt da.
1: Nehmen wir mal die Zäune und schmeißen ein paar Holz. Entschuldigung. Nehmen wir mal die Zäune und keien ein paar Holzscheiter.
0: Ja, keien, schmeißen.
1: Das ist auch so ein Wort, genau. Und ihr benutzt das so lustig. Also, das ist mir zumindest aufgefallen. Ich habe mal eine getroffen, die hat gesagt: Ich bin vom Motorrad nachgekeit.
0: Ja, das kann passieren.
1: Ich hätte jetzt da gesagt, mir hat es nachgehauen oder
0: nachgeflogen.
1: Ich bin nachgehagelt oder sowas, aber so in dieser Verwendung habe ich das auch nicht kennen.
0: Das gibt es im Stuttgarter Raum nicht, okay. Na gut, ihr fahrt ja mit der Straßenbahn, die jemand davor fährt.
1: Wir fahren nicht mit der Straßenbahn, wir laufen daheim.
0: Ich fahre doch gar kein Motorrad in den Stuttgart.
1: Und ansonsten fahren wir bloß Fahrrad, weil du anders ja nicht mehr vorwärts kommst.
0: Ja, vom Fahrrad
1: da kann sein, aber auch nachkeien.
0: Da kann man raken, ja. Vom Fahrrad kann man raken. Das
1: kann man Jesus-mäßig nachhakeln.
0: Auf Gott schlägen.
1: Und da hat es mir nachgehauen, das glaubst
0: du. Wenn? Jetzt ist es auch am Wochenende.
1: Nein, ist schon länger her.
0: Okay.
1: Aber da hat es mich schon mal aufs Maul gehauen. Das ist mir schon mal passiert, ja. Weißt, man muss ja bei jedem Wetter fahren und man fährt dann halt auch mal, wenn es ein paar Grad Minus hat und wenn es unterwegs aber plötzlich anfängt zum Regnen und dann Blitzeis mit dem Fahrrad ganz schlecht.
0: Blitzeis in Sturgut.
1: Ja, und der beim Arzt hat dann nachher auch gesagt, aber die hinterm Radio überall gesagt, dass Blitzeis ist. Und ich habe gesagt, ich höre doch nicht auf dem Fahrrad Radio.
0: Der ehemalige Radiomoderator. Ja, los, den hätten wir morgen schon loserkennen, aber ist gut. Alles in Ordnung, lieber Florian. Ein schönes Wort, was mir auch noch gefällt, das kennst du wie sitte. Wenn die App es ist, wo da nichts dazu ist, sagen wir, du isst jetzt das reine Brot, ohne Wurst drauf, ohne Belag, ohne Käse. Na, isst du das Brot wie? Hä? Kennst du das Wort? Lautrig. Wenn da irgendwas ist, ohne Beilage pur ist, dann ist das lautrig.
1: Hat das was mit dem großen Lauterdach zum Do bei euch da?
0: Nicht, dass ich wüsste, aber da könnten wir jetzt mal etymologisch nachforschen. Aber ich glaube nicht, dass das würde kein sinnvoller Zusammenhang geben.
1: Ja, wer weiß. Wir gehen der Sache mal nach.
0: Das ist aber auch neidig. Aber das hast du mir verstanden, auch neidig jetzt, oder? Auch neidig, unnötig?
1: Ja, natürlich, unnötig.
0: Ja, okay,
1: unnötig, unneidig. Da gibt es ja auch so ein Lied, das ist allerdings gar nicht aus Schwaben, aber ich verstehe da immer, dass das was Schwäbisch ist, weil die singet, es ist so ohne dich. Ich verstehe da immer, das ist so unnötig. Du tätst unneidig sagen.
0: Das ist unneidig. Das war jetzt ein echt unneidiges Lied. Das ist bestimmt ein erschreckliches Lied, oder?
1: Zumindest nee, so ist eigentlich ganz schön.
0: Okay, aber so das wie du das so jetzt...
1: Unneidig.
0: Also du hast Interpret. Du hast
1: ich weiß, ich kann nicht singen, aber irgendwie habe ich natürlich die Musik im Blut.
0: Okay. Deshalb kann ich da keine Schnauke, die...
1: Neu.
0: Das sind musikalische Schnorkelstücke.
1: Ich komme da eingeschwirrt. Dann komme ich mit. Das ist so, oh, oh, nee. Oh, um Gottes Willen.
0: Was ist passiert? Hast du Schnorks, ja?
1: Nein, aber ich habe gerade mich als Schnork verkleidet und bin weggeflogen, weil ich mich selber gehört habe.
0: Mit dem Rüssel, du hast dich verkleidet als Schnake mit Rüssel. Ich habe jetzt gerade irgendwie ein ganz komisches Kopfkino. Ich bin froh, dass mir uns jetzt gerade zählt. Ich habe mich als
1: Schnake. Solange du jetzt nicht mit Muggebatscher auf mich losgehst, ist alles gut. Es gibt auch Ortsnamen, die man hier oder da anders ausspricht. Also ihr sagt zu Sigmaringen Semmeringen.
0: Ja,
1: Semmeringen. Kenn ich schon, haben wir schon drüber geschwätzt. Ja, genau. Du wohnst auch nicht in Benzingen, sondern in?
0: Bezingen.
1: Genau. Ich war schon mal in, da weiß ich jetzt auch nicht, wie man es offiziell ausspricht. Ich habe nur damals gehört, ihr sagt das so komisch. Dann sage ich, wieso? Ja, ihr sagt immer Krähenhainstetten. Und dabei heißt es doch Krähenheustätte, oder wie?
0: Krähenheustätte.
1: Ja, genau, und das ist die Betonung auf dem Heu.
0: Krähenheustätte, Heustätte, ja. Heu, heu, heu, heu, heu, heu, heu. Ruf machen.
1: Gell?
0: Ja, die ganze Ortschaft hat doch noch was hin. Garmerdinger, Feheringer, Eheringer, also für Eheringer zum Beispiel. Riedlinger haben wir ja auch schon gehört letztes Mal. Was ich, Trochtelfinger, Mäger.
1: Das ist ja fast gleich. Das verstehe ja alles. Also bei uns gibt es aber auch
0: okay.
1: So.
0: Okay.
1: Also du kennst vielleicht Bäske.
0: Basigheimer, gibt es da sowas?
1: Ja, genau, Basigheimer. Okay. Oder?
0: Okay.
1: So, haben wir oder Bäuste.
0: Es wird hart. Nee, kannst du auch nicht.
1: Beinstein.
0: Also das hört sich bei Weiblingen. Das hört sich aber im Original auch schon exotisch an.
1: Gell?
0: Beinstein.
1: Aber was ihr könnt mit Semmeringer und so, das können wir auch.
0: Wie Zahnstein. Sorry.
1: Da ist der Stein halt irgendwo anders am Gebein.
0: Keine Ahnung. Da will man jetzt nachforschen, was das für eine Wortherkunft hat.
1: Ich war neulich schon mal auf einem Konzert. Du kennst vielleicht den Jan Delay.
0: Oh ja.
1: Und der hat einen riesen Witz gebracht, weil er in Winterbach auftreten ist. Und Winterbach ist im Remstal, nicht weit weg von Stuttgart. Ey, macht so toll Party. Ich nenne euch jetzt nicht mehr Winterbach, sondern Feuerbach. Jetzt fanden die Winterbacher das natürlich überhaupt nicht toll, dass ich jetzt plötzlich Feuerbach sei.
0: Hat der gewusst, dass es Feuerbach gibt? Hat er das gewusst? Hat er das realisiert?
1: Wahrscheinlich nicht. Er hat nicht gewusst, dass da irgendwo in Stuttgart auch ein Feuerbach, das man hier natürlich Feuerbach ausspricht, das hat der so eine, es war eine gewisse Komik gehabt, weil das beim Volk nicht so ankam, wie er das, glaube ich, gemeint hat. Das ist schön gewäh.
0: Das ist wirklich ein Fettnäpfchen gewesen. Also der Witz kam ein bisschen in die delayed, verspätet. Ja,
1: genau, ein bisschen verspätet.
0: Wortwitz.
1: Aber hast du gerade gemerkt, du hast was anderes gesagt als ich, weil ich habe gesagt, das ist schön quä, und du hast gesagt, das muss irgendwas anderes sein.
0: Das muss was anderes sein. Das muss was anderes sein.
1: Wieso sagst du Gsei, wo ich doch Quä sag?
0: Weil du Quäker
1: bist. Das ist schon wieder das Südschwäbische oder das Fastschweizerische.
0: Ja, voll.
1: Das fast schon Gsi.
0: Absolut.
1: Du, da gibt es den einen Witz, der feiert zwar schon, glaube ich, seinen 50-Jährigen, aber der ist immer wieder schön. Den können wir jetzt mal nachspielen. Du kennst den vielleicht, der fährt einen Zug mit einem Zürcher und mit einem Stuttgarter und mit einem Hamburger.
0: Hamburger lasse sich in Hunger.
1: Gut, dann nehmen wir eine andere Stadt da oben.
0: Was gibt's noch? So ein Fleischbrot. Da drin sitzen.
1: In Frankfurter.
0: Wurstkette?
1: Nein, kriegst du wieder Seidewürstel. Dann nehmen wir Kölner. Und jetzt können wir das ja noch so ein bisschen regionalisieren, diesen Witz. Und wir nehmen keinen Schweizer, sondern wir nehmen quasi so einen Südschwaben wie dich. Und dann nehmen wir den Stuttgarter wie mich und den Kölner. Und wir hocken alle in einem Abteil und jetzt kennen wir uns natürlich nicht. Und jetzt willst du mit dem Kölner einfach ins Gespräch kommen. Und jetzt fragst du den mal einfach sowas wie, sind Sie das erste Mal in Sigmaringen gewesen?
0: Sie, sind Sie schon mal Semmeringer gsei?
1: Jetzt guckt natürlich der Kölner blöd, weil er kein Wort versteht. Aber ich, als netter Stuttgarter, ich helfe ihm ja. Und ich sag dann, der meint Gwä.
2: Halleck mir am Arsch.
3: 'Mein lieber Feind, da bin ich wieder in ein schönes Schlamassel reingekommen. 'Mein Elfriede macht mir gerade einen furchtbaren Zauber wegen der Suleika. Angefangen hat's, wo ich mit ein paar Kollegen im Geschäft zusammen überlegt habe, was wir unserem Chef zu seinem 40. Dienstjubiläum schenken könnten. Von Anfang an war es klar, dass es etwas Besonderes sein soll. Also hat man alle Vorschläge wie rheumatische Fernglas oder Gartenbank verworfen. Und eigentlich war es ja unser Personalchef, der auf die folgeschwere Idee gekommen ist, unserem Chef im Rahmen von der Feier in der Kantine von unserem Geschäft der Auftritt von einer Bauchtänzerin zum schenken. Er hätte letztens so eine auf meinem Geburtstag gesehen und das sei eine bombige Stimmung gewesen. Elevat, Feuer und Flamme, weil wir ja dann auch etwas davor hättet, hätten aber dann gleichzeitig vereinbart, dass man weder die andere Kollegin noch die Ehepartner daheim eben sieht, dass sie nicht vorher rauskommen soll und also eine richtige Überraschung für Elena gibt. Das hat auch Überraschungen ergeben. Und was für eine? Der Personalchef hat sich erkundigt, wo die wohnt, und hat er mich damit beauftragt, mit deren Auftrittstermin zu vereinbaren. Ihr Künstlername war Suleika, die Orchidee von Ägypten, und Alma Bäuerle hat sie geheißen. Tagsüber habe ich sie nie erreicht, weil sie scheint sie in einer Metzgerei als Verkäuferin schafft. Und wo Elfried einmal abends noch mit den Buben fort war zum Schuh kaufen, habe ich mit ihrer Bauchtänzerin telefoniert. Ha, die hat Schwäbisch geschwätzt und war arg nett. Also. Sie hat noch an dem Jubiläumsabend freigehört und hat den Auftritt auch gleich zugesagt. Und jetzt kommt das Tragische. Ich, Dackel, habe in der Aufregung vergessen, deren zu sagen, wo unser Geschäft genau ist. Jetzt hat ich also an dem Jubiläumsmorgen von der Metzgerei aus bei mir daheim angerufen. Mein Elfriede war allein. Und weil ich der ägyptischen Orchidee gesagt habe, dass das niemand wissen darf, hat sie sich bloß mit Bäuerle gemeldet. Und nachdem ich nicht daheim war, hat sie die Elfriede gefragt, wo denn bitte mein Geschäft genau sei. Und auf die Frage, warum sie das wissen will, hat ich bloß gesagt, sie hätte heute Abend um 9 einen Termin mit mir. Ich habe natürlich wahrheitsgemäß meinem Haushaltsvorstand gesagt, dass ich an dem Abend nicht zum Essen komme, weil wir im Geschäft nur Jubiläum feiern müssen. Natürlich hat mein Elfriede den Anruf in den falschen Hals gekriegt. Wenn sie auch mit mir drüber gesprochen hätte. Aber neu, sie hat mich beim Mittagessen keines Blickes und keines Wortes gewürdigt. Ich habe natürlich gedacht, sie ist narrt, weil sie heute Abend beim kaltwarmen Buffet dabei sein darf und habe deshalb auch nicht gefragt, warum sie narrt ist. Sie hat es wiederum als schlechtes Gewissen ausgelegt und war sich sicher, dass ich an dem Abend etwas anderes tue als Jubiläum feiere. Sie hat sich dann vor dem Geschäft auf die Lauer gelegt und beobachtet, was passiert. Und so gegen 8:30 ist die Alma Bäuerle vorgefahren und mit einem Köfferle in den Betrieb reingelaufen. Die Elfriede muss durch Glastür beobachtet haben, wie ich das Fräulein in mein Zimmer gekleidet habe, und dann bin ich geschwind raus, dass ich durch hat umziehen konnte. Kaum bin ich weg gewesen, ist meine Elfriede ins Geschäft reingeschlichen und hat mit einem Ruck mein Bürotür aufgerissen. Jetzt war Zuleika schon ziemlich fertig mit Ausziehen und meine Elfriede hat durch alles Kaiser bloß keine Orchidee von Ägypten. Ich habe durch Schreierei gehört und bin gerade noch dazugekommen, wie meine Elfriede Zuleika hat verschlagen wollen. Es war furchtbar. Die erste Viertelstunde habe ich darauf verwendet, dass meine Elfriede Zuleika aus dem Schwitzkasten loslässt und die zweite dazu, dass die Zuleika noch doch noch bei uns auftritt. Für mich war der Abend gelaufen. Ich habe nichts mehr vom Buffet und von dem Bauchtanz gehabt, weil ich mit meiner Elfriede han sofort heim müssen, sonst hätte man drin das ganze Büro demoliert. Ich habe der Zuleika ein kleines Geld gegeben und habe dann ganz heim meine Elfriede bittelt und bettelt, mir zu glauben, dass das Geld nicht von mir stammt, sondern dass ich das von meinen Kollegen eingesammelt habe. Mein lieber Freund, meine Elfriede nimmt mir heute noch nicht ab, dass es nicht meine Idee, sondern die vom Personalchef war und dass der auch die Adresse besorgt hat. Meine Kollegin hat's geärgert, dass die Frau vom Chef wütend den Raum verlassen hat, weil die Zuleika so spärlich erzogen war. Und mich hat's geärgert, dass ich dabei war. Mich jetzt nämlich schon millionisch interessieren, wie die Perle bei denen im Bauchnebel hebt. Es grüßt dich ganz herzlich, dein Bauchtanz-Fan und Freund Eugen Imberle.

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0: Vielen Dank. Am Akkordeon Janis Philipp Ullmann.
1: Am Gesang Christoph Pelgen.
0: Gesang und Geige Gudrun Walter.

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1: Herzlich willkommen zur weiteren Sendung von Mundart Radio stellt vor. Für die heutige Sendung war ich in Sachsenheim im Tender. Da habe ich Friedel Kehrer und den Bernd Steckholt besucht. Vor dem Auftritt habe ich mit der Friedel ein kurzes Interview geführt.
2: Friedel Kehrer, hallo.
3: Hallo.
2: Ich freue mich, dass ich dich heute sehen darf und live mal hören darf. Du machst jetzt ein neues Programm allein, das Bronnweiler Weib, leider natürlich.
3: Leider.
2: Erzähl mir doch ein bisschen, was du jetzt machst oder wie du jetzt weitermachst.
3: Also Friedel ist ganz arg nett und ich möchte ganz, ganz liebes Gräßle alle mal dazu heirat, gleich einfach vorneweg schicken. Ich freue mich, weil es ist einfach auch so, ganz ehrlich, es wäre gelogen, ich bin ganz arg in den Loch reingefallen. Mir fehlt auch mal Mary und die 38 Jahre. Das, wir haben ja auch nichts gemanagt und nichts so gesteuert, das ist so gewesen. Und im Nachhinein schätze ich das unheimlich und im Nachhinein fällt es mir furchtbar. Der VG hat so ganz eine tiefe Gau. Ja. Aber ich glaube, wenn es jetzt so wäre, wäre es auch nicht normal.
2: Nein, es war schon lange Zeit
3: und, ja.
2: War immer wunderbare Zeit. Also
3: ja.
2: Wenigstens von der Künstlerseite sicher, ganz sicher. Aber von der Zuschauerseite war es natürlich eine wunderbare Zeit.
3: Also das Menschliche war auch ganz arg wichtig.
2: Ja, das und, hat man auch richtig gemacht. Das habt ihr richtig gelebt.
3: Ja. Wenn ich denke, da habe ich auch ganz arg viel jetzt noch einmal wieder einfach auch Reaktionen gekriegt. Oder Leute sprechen mir auch und sagen, auch Leute mal mit Handicap, gell?
2: Ja.
3: Man sagt, also die Mary hat mir auch einfach Mut gemacht, ich bin auch ein bisschen aufhörmig oder auch der Körper, wo man vielleicht nicht so wett. Und ja, und dann kommen sie und sagen, aber das hat mir Mut gemacht und dann ich denke, wenn du auf die Bühne gehst, kann ich auch raus und unter die Leute und hat ein bisschen Selbstbewusstsein auch verdeult. Und das habe ich jetzt auch so im Nachhinein so mitgekriegt, das war mir nicht klar.
2: Und das ist eigentlich war eine ganz herzliche Person.
3: Ja.
2: Das hat man richtig gespürt.
3: Ja.
2: Das war echt
3: schön. Ist
2: Heute Abend hier im Tender, seit das erste Mal, bist du mit dem Stecki Steckhot, oder mit dem Bernd Steckhot, muss ich eigentlich sagen, Stecki, unterwegs. Und da machst du jetzt ein bisschen zusammen was, oder wie soll
3: also,
2: das laufen?
3: Ja, also gut, ich habe so meine Säckle, meine Lieder habe ich wieder ausgraben. Ich habe ja eigentlich in den 70er Jahren mit Lieder angefangen.
2: Ah.
3: Und mir ist ja noch so dazugekommen, weil wir ja eine Theatergruppe gehabt haben. Und meine Lieder habe ich jetzt wieder rausgraben. Mai wie vorher, meine Gitarre wieder richtig gestimmt. Und baue das jetzt so mit Sprache, einfach kleine Säckle, Geschichten vom Leben und auch meine Lieder.
2: Mhm.
3: Und so mache ich das. Und der Stecki ist auch gerade ein bisschen verwaist, kann man ja so sagen.
2: Ja.
3: Und ich finde einen wunderbaren Gitarrist.
2: Ja.
3: Und dann habe ich gedacht, Mensch, habe ich gesagt, Stecki, hör doch mal meine Lieder an und nimm deine Gitarre tot und wenn du etwas drunter legen kannst, mach's doch.
2: Mhm.
3: Und das machen wir halt so.
2: Ja, da bin ich gespannt.
3: Ja.
2: Bei der Premiere sozusagen. Hey,
3: ich bin selber gespannt, ich finde es selber schön. Aber warum soll man nicht? Und wir sind jetzt, oder ich bin jetzt ja auch wirklich jetzt so nicht mehr die Jüngste. Also ich denke, alleweil das Herzliche und Freitrau und wenn nachher einer losgeht und sagt, oh, für mich war es schön oder ich hau, das hat mir angesprochen, dann denke ich, was will man mal?
2: Ah, ja, klar.
3: Das ist doch schön.
2: Ah, ja, klar.
3: Hallo. Ja. Hallo.
4: Hallo.
3: Herzlich willkommen.
2: Ja, doch, da bin ich einfach gespannt auf den heutigen Abend und hoffe, dass wir uns dann später auch öfters mal wiedersehen.
3: Ja, ich finde sie auch, ich habe das so ganz von der Ferne, aber so ganz, ganz ehrlich muss ich gestehen, ist mir das Mundartradio ein bisschen neus. Aber das stimmt, mir habe ich schon mal, wir sind ja schon mal über die Schuhbände gelaufen.
2: Ja.
3: Und von dem her ist ja schön, dass du jetzt heute kommst.
2: Ja, naja,
3: ja.
2: Ich freue mich auch.
3: Danke.
2: Ich danke.
1: Leider war die Akustik im Tender nicht so gut, aber ich hoffe dann trotzdem ein bisschen Spaß mit den Ausschnitten aus dem Programm, die euch jetzt sind.
5: So wie wir schwätzen, so singen wir. Also Dialekt. Und die wir bis jetzt nicht alles verstanden haben, das tut mir leid, denn ich kann es weiterhin so. Aber ihr könntet ja fragen.

langsam, du machst schön langsam, das verklären wir dir nicht. Ja, gerade ich muss kommen, der Refrain, das La La La, das ist extra so kalt, dass ihre Hirnhänden mitsingen können. Das wäre doch nicht schlecht. Und ihr könnt kecklich mitsingen, weil der Nachbar weiß, die Frauen bei einer singen soll. Und das probieren wir noch mal.

0: shows.
1: Noch mal, das ist auch so eine Sache, kann ich wirklich zugeben. Also ich finde noch mal furchtbar. Also eigentlich bricht man noch mal nicht, bloß auf Fass nicht. Wenn du nicht weißt, wenn du heimgekommen bist, gehst du noch um die Wiese.
2: Okay.

Wenn ihr mehr Informationen zur Friedel Kehrer anmöchtet, die findet ihr auf ihrer Homepage unter friedelkehrer.de.

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